0: BVB. Borussia Dortmund ist mit einem Erfolg gegen den FC Villarreal in die Champions League gestartet. Überschattet wurde das 3:2 allerdings von gesundheitlichen Problemen bei Konstantinos Karezas. Der griechische Neuzugang musste mit Kreislaufproblemen schon in der ersten Hälfte mit einer Trage vom Platz gebracht werden.
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2: Hey, Verkehrs-KI. Was ist los auf den Straßen?
3: Auf der A1 Richtung Lübeck. 1 Kilometer Stau zwischen Stillhorn und Dreieck Südost.
4: Oh.

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4: Viele Wolken hängen noch über uns. Es sind 16 Grad in der Hafen City, 15 in Othmarschen. Heute geht's erstmal eher träge los, später mischt sich mehr Sonne dazwischen und am Nachmittag wird's freundlich warm, bevor zum Abend hin wieder Schauer und auch mal ein Gewitter durchziehen. In der Nacht sinken die Werte auf ungefähr 13 Grad. Morgen startet es wechselhaft, später gibt's längere freundliche Abschnitte und bis zu 19 Grad.
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5: Ich bin Katrin Müller. Im Zollkonflikt zwischen den USA und Kanada geht es Schlag auf Schlag weiter. Nach den jüngsten Zöllen aus Ottawa kommt prompt eine Antwort aus Washington. Die Trump-Regierung kündigte Einfuhrverbote für bestimmte Produkte aus dem Nachbarland an. 3 Tage nach dem haushohen Sieg der AfD über die regierende CDU in Sachsen-Anhalt treffen die Chefs der beiden Parteien im Bundestag aufeinander. Die AfD-Partei und Fraktionsvorsitzende Weidel eröffnet heute als Oppositionsführerin die Generaldebatte in der Haushaltswoche. Anschließend redet Bundeskanzler und CDU-Chef Merz. Gestern hatte bereits Finanzminister Klingbeil seine Pläne für das kommende Jahr verteidigt.
6: Kanzler Merz und Finanzminister Klingbeil sind in der Haushaltsdebatte von der Opposition scharf kritisiert worden. Sie warf der Regierung Rechentricks und rekordverdächtiges Chaos vor. Klingbeil hielt dagegen. Die Koalition habe schmerzhafte Kompromisse machen und bei Finanzhilfen und Subventionen kürzen müssen. Nur so entstünden Spielräume für Investitionen in die Zukunft. Die AfD kritisierte vor allem die hohe Verschuldung und warf der Regierung verfassungswidrige Buchungstricks vor. Fürs kommende Jahr sind Ausgaben von über 550 Milliarden Euro und insgesamt mehr als 200 Milliarden Euro neue Schulden geplant. Aus Berlin, David Riemer.
5: Der mutmaßliche Saboteur hinter den Angriffen auf Stromleitungen in 3 Bundesländern wollte offenbar weitermachen. NRW-Innenminister Reul sagte, im Moment spreche alles für einen Einzeltäter. Festgenommen wurde der 48-Jährige bei Aachen, nachdem er einer Polizistin verdächtig aufgefallen war.
7: Als die Polizei den Mann schnappte, hatte er weitere Sprengmittel dabei. Auch in einem Zelt im Unterholz fanden die Beamten Sprengladungen. NRW-Innenminister Reul sagt deshalb ziemlich deutlich, der war immer noch unterwegs und wollte weitermachen. Dieses Spiel ist beendet worden. Die Ermittler prüfen trotzdem weiter, ob noch jemand beteiligt war. Zoe Tassovali, Nachrichtenredaktion.
5: Zum Sport. Borussia Dortmund hat zum Auftakt der Ligaphase der Fußball Champions League mit viel Mühe gewonnen. Gegen den spanischen Erstligisten FC Villarreal siegte der BVB mit 3:2. Und Deutschlands Basketballerinnen haben erstmals in ihrer Geschichte das Viertelfinale bei der WM erreicht. Das Team besiegte Außenseiter Südkorea bei dem Heimturnier in Berlin ungefährdet mit 94:56.
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8: Hey, Verkehrs-KI. Was ist los auf den Straßen?
9: Keine Meldungen. Gute Fahrt, Leute.

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4: Viele Wolken hängen noch über uns. Es sind 15 Grad in Isarbrook, 15 in Malmstorf. Heute bleibt es erstmal meist grau mit ein paar Auflockerungen. Später gibt es zwischendurch auch etwas Sonnenschein und Richtung Abend kann ein Schauer mit dabei sein. In der Nacht geht's runter auf ungefähr 11 Grad. Morgen wird's etwas freundlicher mit mehr Sonne zwischendurch und bis zu 18 Grad.
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5: Ich bin Katrin Müller. In der Haushaltswoche im Bundestag steht heute Vormittag der Etat des Kanzleramts auf der Tagesordnung. Die Debatte wird von der Opposition traditionell für eine Abrechnung mit der Politik der Regierung insgesamt genutzt.
6: Finanzminister Klingbeil plant fürs kommende Jahr Ausgaben von über 555 Milliarden Euro. Gleichzeitig soll die Neuverschuldung deutlich steigen. Insgesamt sind mehr als 200 Milliarden Euro neue Schulden vorgesehen. Ein großer Teil des Geldes soll in die Verteidigung fließen. Mehrere Milliarden Euro sind auch für die Unterstützung der Ukraine vorgesehen. Finanziert werden soll ein Teil der Mehrausgaben unter anderem durch höhere Steuern auf Tabak, Alkohol, Sekt und eine neue Plastikabgabe. Ab 2028 drohen allerdings Milliardenlücken im Haushalt. Aus Berlin, David Riemer.
5: Im Zollkonflikt zwischen den USA und Kanada geht es Schlag auf Schlag weiter. Nach den jüngsten Zöllen aus Ottawa kommt prompt eine Antwort aus Washington. Die Trump-Regierung kündigte Einfuhrverbote für bestimmte Produkte aus dem Nachbarland an. In Oslo wird heute der norwegische König Harald beigesetzt. Es werden Gäste aus verschiedenen europäischen Königshäusern und aus der Politik erwartet. Harald war Ende August im Alter von 89 Jahren gestorben.
7: Der norwegische König war im Volk sehr beliebt. Deshalb rechnet man damit, dass bis zu 200.000 Menschen in die Osloer Innenstadt strömen werden. Das gesamte Zentrum ist abgesperrt und die Polizei spricht von einem der größten Einsätze ihrer Geschichte. Um 12 Uhr wird der Sarg des Königs in einer Prozession vom Schloss bis zur Domkirche gebracht, wo mit einem Gottesdienst Abschied von ihm genommen wird. Beigesetzt wird er im Mausoleum in der Akershus Festung. Aus Oslo, Sigrid Harms.
5: Zum Sport. Borussia Dortmund hat zum Auftakt der Ligaphase der Fußball Champions League mit viel Mühe gewonnen. Im Duell mit dem spanischen Erstligisten FC Villarreal siegte der BVB mit 3:2. Überschattet wurde die Partie von der Auswechslung des Neuzugangs Konstantinos Karezas, der in der ersten Hälfte nach Kreislaufproblemen mit einer Trage vom Feld und ins Krankenhaus gebracht werden musste. Und Deutschlands Basketballerinnen haben erstmals in ihrer Geschichte das Viertelfinale bei der WM erreicht. Das Team besiegte Außenseiter Südkorea bei dem Heimturnier in Berlin ungefährdet mit 94:56 und trifft am Donnerstag auf Europameister Belgien.
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8: Hey, Verkehrs-KI, was ist los auf den Straßen?
9: Keine Meldungen. Gute Fahrt, Leute!

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2: Viele Wolken unterwegs. Es sind 15 Grad in Eimsbüttel, 14 in Langenhorn. Heute bleibt es erstmal meist grau. Später kommen etwas freundlichere Abschnitte durch. Zwischendurch ziehen aber auch ein paar leichte Schauer durch. In der Nacht sinken die Werte auf ungefähr 10 Grad. Morgen startet freundlich mit mehr Sonne und bis zu 19 Grad.
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3: Ich bin Katrin Müller. Im Zollkonflikt zwischen den USA und Kanada geht es Schlag auf Schlag weiter. Nach den jüngsten Zöllen aus Ottawa kommt prompt eine Antwort aus Washington. Die Trump-Regierung kündigte Einfuhrverbote für bestimmte Produkte aus dem Nachbarland an. 3 Tage nach dem haushohen Sieg der AfD über die regierende CDU in Sachsen-Anhalt treffen die Chefs der beiden Parteien im Bundestag aufeinander. Die AfD-Partei und Fraktionsvorsitzende Weidel eröffnet heute als Oppositionsführerin die Generaldebatte in der Haushaltswoche. Anschließend redet Bundeskanzler und CDU-Chef Merz. Gestern hatte bereits Finanzminister Klingbeil seine Pläne für das kommende Jahr verteidigt.
4: Kanzler Merz und Finanzminister Klingbeil sind in der Haushaltsdebatte von der Opposition scharf kritisiert worden. Sie warf der Regierung Rechentricks und rekordverdächtiges Chaos vor. Klingbeil hielt dagegen. Die Koalition habe schmerzhafte Kompromisse machen und bei Finanzhilfen und Subventionen kürzen müssen. Nur so entstünden Spielräume für Investitionen in die Zukunft. Die AfD kritisierte vor allem die hohe Verschuldung und warf der Regierung verfassungswidrige Buchungstricks vor. Fürs kommende Jahr sind Ausgaben von über 550 Milliarden Euro und insgesamt mehr als 200 Milliarden Euro neue Schulden geplant. Aus Berlin, David Riemer.
3: Der mutmaßliche Saboteur hinter den Angriffen auf Stromleitungen in 3 Bundesländern wollte offenbar weitermachen. NRW-Innenminister Reul sagte, im Moment spreche alles für einen Einzeltäter. Festgenommen wurde der 48-Jährige bei Aachen, nachdem er einer Polizistin verdächtig aufgefallen war.
5: Als die Polizei den Mann schnappte, hatte er weitere Sprengmittel dabei. Auch in einem Zelt im Unterholz fanden die Beamten Sprengladungen. NRW-Innenminister Reul sagt deshalb ziemlich deutlich, der war immer noch unterwegs und wollte weitermachen. Dieses Spiel ist beendet worden. Die Ermittler prüfen trotzdem weiter, ob noch jemand beteiligt war. Zoe Tassovali, Nachrichtenredaktion.
3: Zum Sport. Borussia Dortmund hat zum Auftakt der Ligaphase der Fußball-Champions League mit viel Mühe gewonnen. Gegen den spanischen Erstligisten FC Villarreal siegte der BVB mit 3:2. Und Deutschlands Basketballerinnen haben erstmals in ihrer Geschichte das Viertelfinale bei der WM erreicht. Das Team besiegte Außenseiter Südkorea bei dem Heimturnier in Berlin ungefährdet mit 94:56.
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1: Hey, Verkehrs-KI. Was ist los auf den Straßen?
2: Keine Meldungen. Gute Fahrt, Leute. Oh.

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12: Das hat aber auch geregnet heute Nacht, ne? Bei euch auch. Aktuell 13 Grad in Ahrensburg, 14 bei euch in Finkenwerder. Im Moment ist trocken. Der Vormittag wird sogar ein wenig sonnig. Ab dem Nachmittag zieht es aber wieder zu. Könnte auch nochmal einen Schauer geben bei 19 Grad. 8 Stunden möchte die Sonne aber scheinen heute. Kommende Nacht liegt der Tiefstwert dann bei 11 Grad und morgen bis zu 3 Stunden Sonne bei 18 Grad höchstens. Jetzt ist 6.
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13: Ich bin Rainer Hirsch. Guten Morgen. SPD und Grüne hier in Hamburg fordern Nachbesserung bei den Wohngeldplänen der Bundesregierung. Die Koalition in unserer Stadt unterstützt zwar sinnvolle Vereinfachung und schnellere Verfahren, will aber, dass zum Beispiel die Belastungen für Alleinerziehende abgefedert werden. Ihrem Willen nach soll sich der Senat nun dafür in Berlin einsetzen. Die Hamburger Polizei führt diese Woche verstärkt Drogenkontrollen bei Autofahrern durch. Allein im ersten Halbjahr waren laut Polizeiangaben fast 100 Unfälle gezählt worden, bei denen Drogeneinfluss eine Rolle spielte. 3 Tage nach dem haushohen Sieg der AfD über die regierende CDU in Sachsen-Anhalt treffen die Vorsitzenden der beiden Parteien heute im Bundestag aufeinander. Die AfD-Partei und Fraktionsvorsitzende Alice Weidel eröffnet als Oppositionsführerin die Generaldebatte in der Haushaltswoche. Anschließend spricht Bundeskanzler und CDU-Chef Merz. Das Rededuell dürfte ganz im Zeichen des AfD-Siegs stehen.
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12: Einen habe ich, Achtung, auf der A1 Richtung Lübeck. Da liegen Gegenstände auf der Fahrbahn zwischen Stillhorn und Dreieck Norderelbe. Fahrt dort besonders vorsichtig.
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12: Ja, wenn ihr gerade wieder so kurz nach 6 hinter dem Straßenkehrauto hinterher tuckert, bevor ihr euch stresst, nehmt ihr noch einen Sip von eurem Kaffee und macht's heute mal langsam mit der Ballade von den Bee Gees gleich, Britney Spears, Teenie Pop und den Gitarren von Crowded House. Mit denen ist es eh kein Problem. Don't dream, it's over jetzt. Schönen Mittwoch.

Britney Spears, Baby One More Time, genialer Teenie-Pop hier. 80er, 90er, Uli-Antenne Hamburg. Moin an eurem Mittwoch. Und das hier ist genialer Rock. Riesenvorfreude. Die Jungs kommen nämlich nächstes Jahr tatsächlich nochmal nach Hamburg. Ist ja erst 3 Monate hier, dass sie da waren. Foreigner! You're as cold as ice. Ah. You're willing to sacrifice all of. So genial live. 13. Oktober nächstes Jahr. 27, da kommen sie in die Barclays Arena. Ich habe schon meine Tickets. Besorgt euch definitiv auch eure, denn sie kommen nicht allein. Sie haben noch einen Special Guest mit dabei. Ja, Europe. Haben sie im Gepäck. Final on Europe. Was ist das denn bitte für eine geniale Kombi? 86€. Tickets gibt's noch. Also ganz schnell ran. Und das hier ist meistens die Zugabe bei Foreigner. I want to know what love is. 80er, 90er, Uli-Antenne Hamburg. Gemütlichen Mittwoch jetzt für euch.

0: Ja, wow, der war schon mal nicht schlecht zum Wachwerden an so einem Mittwoch, ne? Eiffel 65 für Blue, da bitte, da bitte. Jetzt machen wir jetzt noch die nächste halbe Stunde. 80er, 90er, Oldie-Antenne Hamburg, moin. Wobei, wir ersetzen den Ohrwurm durch die nächsten drei aus den 80ern. Unser 80er Mixtape um halb startet gleich mit einer echten Perle drauf. Kennt ihr noch Colt Sievers, die Serie aus den 80ern? Lee Majors hat ihn gespielt, den Unknown Stuntman. Und genau die Titelmelodie gibt's gleich mit drauf auf dem 80er Mixtape. Nena noch irgendwie, irgendwo, irgendwann. Wir feiern neue deutsche Welle. Und einer, da hat George Michael verhindert, dass Elton John mit ihm auf Platz 1 der US-Charts geht. Denn George hat die Spitzenposition blockiert. Trotzdem der erfolgreichste aus den 80ern für Elton John. I don't wanna go on with you like that. Alles auf dem 80er Mixtape, gleich nach 6:30 hier auf der Oldie-Antenne Hamburg.
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5: Guten Morgen. Hamburg fordert Bundesregierung zum Umdenken auf. Ab morgen gibt's wieder Alsterkino. Sonne, Schauer, bis zu 20 Grad. Hamburgs SPD und Grüne fordern die Bundesregierung zum Umdenken bei ihren Wohngeldplänen auf. Clemens Benke.
6: Nach den Plänen der Bundesregierung soll unter anderem der Heizkostenzuschuss halbiert und das Wohngeld nicht mehr erhöht werden. 9.000 Hamburger Haushalte könnten durch diese Reform ihren Anspruch aufs Wohngeld komplett verlieren, schätzt der Deutsche Mieterbund. Mit einem gemeinsamen Antrag fordern die Fraktionen von SPD und Grünen den Senat jetzt auf, sich auf Bundesebene für Nachbesserungen beim Wohngeld einzusetzen, zum Beispiel die Belastungen von Alleinerziehenden abzufedern.
5: Kein fließendes Wasser, keine Heizung, dafür schwarzer Schimmel. In Stade hat die Verwaltung ein Wohnhaus für unbewohnbar erklärt. Mark Elvers.
7: Der Grund laut Stadtverwaltung, die Wohnverhältnisse in dem Mehrfamilienhaus sind menschenunwürdig. Eine Bewohnerin hatte die Stadt wegen der Zustände gebeten, sie in einer Obdachlosenunterkunft unterzubringen. Daraufhin besuchten Mitarbeiter der Stadt die Frau und stellten die unhaltbaren Zustände fest. In zwei weiteren Wohnungen sieht es genauso aus. Darum ist das Gebäude im Beisein der Polizei von der Bauaufsicht abgesperrt worden. Auch die anderen Bewohner sind in einer städtischen Obdachlosenunterkunft untergebracht worden.
5: Von morgen bis Sonntag gibt's wieder Kino auf der Binnenalster. Jeweils ab 20.15 Uhr werden dann Blockbuster auf einer schwimmenden Leinwand am Jungfernstieg gezeigt, unter anderem Notting Hill und Fuck You Goethe. Das Ganze ist kostenlos. US-Präsident Trump hat der AfD nach ihrem Wahlsieg in Sachsen-Anhalt gratuliert. Aus Washington, Tina Eck.
8: Ohne die AfD direkt beim Namen zu nennen, jubilierte Trump über das Wahlergebnis in Sachsen-Anhalt. Wow, die populistische Partei in Deutschland habe eine große Nacht gehabt, postete Trump. Die schrecklichen Einwanderungsregeln in Deutschland würden nicht länger hingenommen. Unter den Beitrag setzte Trump die Buchstaben MGGA, was wohl angelehnt an MAGA, Make America Great Again, bedeuten soll, Make Germany Great Again.
5: Kurz nach dem Wahlsieg der AfD in Sachsen-Anhalt hat der Hamburgs Bürgerschaftspräsidentin Carola Veit das Ergebnis als Alarmsignal für unser Land bezeichnet und prompt harte Kritik von der AfD geerntet. Die bezeichnete Veit als eine Schande für ihr Amt und behauptete, sie würde ihr Präsidentenamt für Parteipolitik missbrauchen. Das sieht Veit anders, wie sie gestern nochmal betont hat.
9: Das ist eine gesichert rechtsextreme Partei, die da gewählt worden ist. Ich finde, es ist meine Aufgabe, das zu kommentieren.
5: Und sie fügt hinzu,
9: die träumen von einem Deutschland, in dem ich nicht würde leben wollen und in dem viele Menschen, wenn sich das so realisiert, nicht werden leben können. Da ist es meine Pflicht als Parlamentspräsidentin, was zuzusagen.
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11: Allerdings. Elton John ist noch mit drauf. Aus Ein Colt für alle Fälle. Lee Majors. Unknown Style.

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0: Natürlich ist das denn bitte an so einem Mittwoch. Lee Majors, Unknown Stuntman aus Ein Colt für alle Fälle. Das war das Ende unseres 80er Mixtapes um halb. Machen wir jede Stunde.
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0: 2 Sekunden, den Anfang vom Song hören, sagen, welcher es ist und 50 Euro kassieren. Das ist Intro-Raten. Und nein, 2 Sekunden sind nicht zu kurz. Das kriegt ihr hin. Registrieren geht unter oldieantenne.hamburg. Miträtseln geht ganz ohne registrieren. Das könnt ihr jetzt machen. Laura aus Seevetal, du hast Bock auf die 50 Euro. Moin.
2: Hallo.
0: Wie oft liegst du richtig, wenn du so die Titel schätzt?
2: Eigentlich relativ oft, aber ich will mich ja jetzt auch nicht überschätzen.
0: Ach was, ich finde es immer gut, wenn man von sich überzeugt ist.
2: Ja, ein bisschen auf jeden Fall.
0: Den kennst du auf jeden Fall. Achtung. Strumming my pain with. Hast du gehört?
2: Ja, es war auf einmal weg, aber ich habe es gehört, ja.
0: Warte, ich mach's nochmal. Strumming my pain with. Das war schon.
2: Okay, ja, dann liegt es nicht an euch. Dann liegt es einfach, dass es so kurz ist. Es kam mir noch kürzer vor als sonst.
0: Nee, sind tatsächlich 2 Sekunden.
2: Ich kenne das Lied auf jeden Fall, aber ich stehe gerade ultra auf dem Schlauch. Ich komme nicht drauf.
0: Ach, ist nicht so schlimm. Wenn du es jetzt hörst, dann sagst du, ah.

Die Antenne.Hamburg, das ist die Adresse und das hier ist Bon Jovi. Der rockt jetzt euren frühen Mittwoch. Keep the faith. 80er, 90er, Uli Antenne Hamburg. Moin.

0: Moin an eurem Mittwoch, 80er, 90er, Oldie-Antenne Hamburg, kurz vor 7 am Sudoku-Tag. Ja, macht total Sinn, weil heute ist der 9.9. und so ein Sudoku hat 9x9 Quadratfelder, die ihr ausfüllen müsst. Ja, deswegen ist heute Sudoku-Tag. Also macht doch mal wieder eins, so ein Quiz, was ihr lösen könntest. Sudoku gibt's übrigens erst seit 2005 regelmäßig in deutschen Zeitungen. Also wenn ihr noch eine zur Hand habt, löst ihr heute die Quizseite und wir liefern die Musik dazu. Und das ist ein absoluter Sommerhit. Also wenn da irgendwo, ne, Big Mountain gleich. Der Inbegriff von Sommer. Baby, I love you away. Gleich in voller Länge nach 7.
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0: Das könnte ein ganz schöner, trockener Tag werden hier mit bis zu 8 Stunden Sonne und höchstens 19 Grad. Aktuell sind es 14 in Bramfeld, 13 bei euch in Barmbek. Ab dem Nachmittag kommen immer mal wieder Wolken vorbei. Da könnte auch ein Schauer rauskommen, so wie kommende Nacht dann bei 13 Grad Tiefstwert. Morgen auch wieder so ein Mix aus Sonne und Wolken bei 18 Grad höchstens. Jetzt ist 7.
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13: Ich bin Rainer Hirsch. Guten Morgen. SPD und Grüne hier in Hamburg fordern Nachbesserung bei den Wohngeldplänen der Bundesregierung. Die Koalition in unserer Stadt unterstützt zwar sinnvolle Vereinfachungen und schnellere Verfahren, will aber, dass zum Beispiel die Belastungen für Alleinerziehende abgefedert werden. Ihrem Willen nach soll sich der Senat nun dafür in Berlin einsetzen. Die Hamburger Polizei führt diese Woche verstärkt Drogenkontrollen bei Autofahrern durch. Allein im ersten Halbjahr waren laut Polizeiangaben fast 100 Unfälle gezählt worden, bei denen Drogeneinfluss eine Rolle spielte. 3 Tage nach dem haushohen Sieg der AfD über die regierende CDU in Sachsen-Anhalt treffen die Vorsitzenden der beiden Parteien heute im Bundestag aufeinander. Die AfD-Partei und Fraktionsvorsitzende Alice Weidel eröffnet als Oppositionsführerin die Generaldebatte in der Haushaltswoche. Anschließend spricht Bundeskanzler und CDU-Chef Merz. Das Rededuell dürfte ganz im Zeichen des AfD-Siegs stehen.
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1: Auf der A1 Lübeck, da stockt es auf 2 Kilometer mittlerweile zwischen Stillhorn und Dreieck Norderelbe und B5 Richtung Bergedorf, dichter Verkehr zwischen Lubbrücker Landstraße und Rheinweger Redder. Ansonsten kommt gut durch.
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1: Steigt bei euch auch der Bedarf an Kaffee exponentiell zur Anzahl der Wochentage? Heute ist Mittwoch, das heißt, ihr seid schon bei eurem dritten? Aber wirken gleich wie der Kaffee. Die müssen immer gefeiert werden und machen wach. Take a chance on me. Dazu noch Harold Faltermeier und das passt zu den milden Temperaturen. Baby, I love your way. Der Sommerhit von Big Mountain. Gibt's jetzt. Schönen Mittwoch.

0: Dance on Me. 80er, 90er, Uli Antenne Hamburg hier, moin. Wir sind neu auf der 95.0. Schönen Mittwochmorgen, an dem Tag, an dem wir eine Biene feiern, die wir alle kennen. Biene Maja hat Geburtstag. 9. September 1976, also vor 50 Jahren, ist sie zum allerersten Mal über die ZDF-Bildschirme geflattert. So klang das damals.
1: Ist da keiner? Oh. Natürlich sind wir hier. Komm raus, Maja, komm raus. Du bist die Einzige, die uns noch fehlt. Wer ist Maja? Bin ich die Maja?
0: So ungefähr so, wie ihr aufwacht jeden Morgen. Ne? Wer bin ich? Was bin ich? Und wo soll ich hin? Nachdem die erste Staffel dann vorbei war, da wurden über 40.000 Briefe ans ZDF geschrieben, damals, dass es Wiederholungen geben soll. Haben sie auch gemacht und eine zweite Staffel gab es auch noch. Und ja, es gibt tatsächlich nur zwei Staffeln von der Originalbiene Maja. Aber die sind so großartig, finde ich. Herzlichen Glückwunsch, Maja, heute. Und allen anderen, die vielleicht auch noch Maja heißen. Der hier kommt zum Geburtstag. Michael Jackson. Black or White. 80er, 90er, Uli Antenne Hamburg an eurem Mittwoch.

0: noch das Gefühl von Vinyl hier mit Simon Garfunkel, Mrs. Robinson. Kurz vor 7:30, euer Mittwoch, und ich hab's schon in der Hand. Unser 80er Mixtape um 7:30 machen wir ja jede Stunde. Drei ganz besondere 80er sind drauf. Cock Robin habe ich gerade gelesen, Just Around the Corner. Westerland, die Ärzte, und der ist so genial zum Abfeiern, auch wenn ihr gerade noch im Bad steht beim Zähneputzen. Und Madonnas allererste Single mit drauf. Damit hat alles angefangen am 7. September 1983 mit Holiday. Im März 84 dann auch in den deutschen Single-Charts und seitdem nicht mehr wegzudenken daraus. Ne? Ist ja auch gerade wieder eingestiegen mit ihrem neuen Album. Madonna Holiday, alles auf dem 80er Mixtape, gleich nach 7:30 hier auf der Oldie-Antenne Hamburg.
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16: Guten Morgen. Hamburger Forderung an die Bundesregierung. Ägypter bestellen bei Airbus. Sonne, Schauer, maximal 20 Grad. Die Hamburger Regierungsfraktion von SPD und Grünen wollen, dass die Bundesregierung bei ihren Plänen für die Änderung beim Wohngeld umdenkt. Clemens Benke.
17: Nach den Plänen der Bundesregierung soll unter anderem der Heizkostenzuschuss halbiert und das Wohngeld nicht mehr erhöht werden. 9.000 Hamburger Haushalte könnten durch diese Reform ihren Anspruch aufs Wohngeld komplett verlieren, schätzt der Deutsche Mieterbund. Mit einem gemeinsamen Antrag fordern die Fraktionen von SPD und Grünen den Senat jetzt auf, sich auf Bundesebene für Nachbesserungen beim Wohngeld einzusetzen, zum Beispiel die Belastungen von Alleinerziehenden abzufedern.
16: Airbus feiert einen weiteren Großauftrag für seinen Verkaufsschlager A320neo, der auch in Hamburg gebaut wird. Die ägyptische Air Cairo hat 15 Exemplare bestellt. Für Airbus hat das einen Wert von rund 1,5 Milliarden Euro. Air Cairo fliegt auch von Hamburg aus, und zwar nach Urgada. Kein fließendes Wasser, keine Heizung, dafür schwarzer Schimmel.
17: In Stade hat die Verwaltung ein Wohnhaus für unbewohnbar erklärt. Die Zustände seien menschenunwürdig. Mark Elvers.
14: Eine Bewohnerin hatte die Stadt wegen der Zustände gebeten, sie in einer Obdachlosenunterkunft unterzubringen. Daraufhin besuchten Mitarbeiter der Stadt die Frau und stellten die unhaltbaren Zustände fest. In zwei weiteren Wohnungen sieht es genauso aus. Darum ist das Gebäude im Beisein der Polizei von der Bauaufsicht abgesperrt worden. Auch die anderen Bewohner sind in einer städtischen Obdachlosenunterkunft untergebracht worden.
17: Der Handelskrieg zwischen den USA und Kanada wird schärfer. US-Präsident Trump hat Einfuhrverbote für bestimmte Produkte der Nachbarn verhängt. Aus Washington, Tina Eck.
18: Ab Ende des Monats gibt es Einfuhrverbote für bestimmte Molkereiprodukte, Wein, Bier und Schnaps und Motorräder. Das sind milliardenschwere Warenwerte und damit will Washington Kanada im Zollstreit zum Einlenken zwingen. Ottawa hatte zuvor Gegenzölle auf US-Importe verhängt. Trump hatte den Streit vom Zaun gebrochen, weil er sich von Kanada ausgenutzt fühlt.
17: Kurz nach dem Wahlsieg der AfD in Sachsen-Anhalt hatte Hamburgs Bürgerschaftspräsidentin Carola Veit das Ergebnis als Alarmsignal für unser Land bezeichnet und prompt harte Kritik von der AfD geerntet. Die bezeichnete Veit als eine Schande für ihr Amt und behauptete, sie würde ihr Präsidentenamt für Parteipolitik missbrauchen. Das sieht Veit anders, wie sie gestern nochmal betont hat.
19: Das ist eine gesichert rechtsextreme Partei, die da gewählt worden ist. Ich finde, es ist meine Aufgabe, das zu kommentieren.
17: Und sie fügt hinzu:
19: Die träumen von einem Deutschland, in dem ich nicht würde leben wollen und in dem viele Menschen, wenn sich das so realisiert, nicht werden leben können. Da ist es meine Pflicht als Parlamentspräsidentin, was zuzusagen.
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20: So, los geht's. Sind aber wieder Perlen drauf. Cock Robin, Just Around the Corner noch. Madonna mit ihrer allerersten Single Holiday. Und das hier sind die Ärzte. Westerland.

0: war schon wieder der letzte hier. Unser 80er Mixtape um halb. Cock Robin gerade noch, Just Around the Corner. Aber keine Sorge, das machen wir jede Stunde.
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0: Es gibt immer ein Schnipselchen vorneweg, da kann man sich reinhören. Und wenn das dann aufhört, dann singt ihr weiter und kassiert 50 Euro. Muss nicht schön sein, der Text muss einigermaßen stimmen. Und ich drücke auch gerne mal ein Auge zu, denn das Ganze soll einfach nur Spaß bringen. Den habt ihr jetzt beim Mitsingen vorm Radio. Und wer mitspielen möchte, der klickt rein, oldieantenne.hamburg. Und dann rätseln wir jetzt mit Bent aus Poppenbüttel. Moin.
2: Hi.
0: Wie gut bist du im Mitsingen, Lautsingen?
2: Och, ich bin schon immer gerne dabei, wenn die Musik irgendwo läuft, ja.
0: Was sagt dein Umfeld dazu, wenn du das tust?
2: Oh, gibt's, glaube ich, Schlimmeres, aber...
0: Bist du irgendwo in der Band?
2: Jein. Ich habe so ein Projekt mit ein paar Freunden, wo wir ab und zu mal was gespielt haben, aber...
0: Ach komm, dann ist das ja hier gleich gar kein Problem für dich. Hier kommt dein Song. Achtung.

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1: 80er, 90er, Uli Antenne Hamburg, so kurz vor 8 und ich bin ein bisschen leiser, weil bei euch in Niendorf und Langhorn ist ja jetzt gerade eh ein bisschen lauter, ne? Habt ihr bestimmt schon mitgekriegt. Seit gut 2 Stunden ist die Start- und Landebahn Norderstedt-Alsterdorf am Flughafen gesperrt. Das heißt, bis zum 23. September landet und startet der gesamte Flugverkehr jetzt wieder bei euch über Niendorf und Langhorn. Ist also ein bisschen lauter. Aber es sind nur Wartungsarbeitungen. Das machen sie jedes Jahr. Da wird zum Beispiel der Gummiabrieb der Flugzeuge vom Asphalt geschrubbt. Müsst ihr euch vorstellen, dass ihr das machen müsst. Dann ist es gar nicht mehr so schlimm, dass es so laut ist zurzeit bei euch. Außerdem übertönen wir das Ganze jetzt mit richtig guter Musik von denen hier zum Beispiel. Invisible Touch in voller Länge gleich nach 8.
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1: 19 Grad sind es heute nochmal. Sogar 8 Stunden Sonne sind drin. Im Moment sind es bei euch in Horn schon 14, 13 in Osdorf. Es bleibt heute fast den ganzen Tag lang trocken. Sollte da was runterkommen, dann ab dem Nachmittag. Kommende Nacht sinken die Temperaturen dann auf 11 Grad, immer noch zweistellig. Und morgen wird es wieder wechselhaft mit Sonne und Wolken in the Mix bei höchstens 18 Grad. Und passend dazu kommt die Sonne hier auch raus, ne? Was für ein schöner Tag. Gleich ist es 8.
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6: Guten Morgen, ich bin Rainer Hirsch. Kurz bevor Bundeskanzler Merz sich heute im Bundestag im Rededuell gegen AfD-Chefin Weidel beweisen muss, hat Unternehmer und Investor Carsten Maschmeyer gestern Abend in der ARD mit dem CDU-Chef abgerechnet. Obwohl er im Wahlkampf für die Partei gespendet hat, sagte Maschmeyer nun, Merz habe es voll vergeigt, er müsse weg. Wer Geld zum Sparen anlegen will, für den lohnt sich im Moment Tages- und Festgeld. Die Zinssätze dafür sind aktuell so hoch wie lange nicht. Anleger bekommen bei mindestens 11 Banken einen Zinssatz über 3,5%, wenn sie ein neues Tagesgeldkonto eröffnen. Das zeigt eine Analyse des Vergleichsportals Verivox. Der Handelskrieg zwischen den USA und Kanada wird schärfer. US-Präsident Trump hat jetzt Einfuhrverbote für bestimmte Produkte der Nachbarn verhängt. Ab Ende des Monats dürfen sie keine Molkereiprodukte, Wein, Bier, Schnaps und Motorräder mehr in die USA exportieren. Losgetreten hatte den Streit Donald Trump selbst, als er gesagt hatte, Kanada solle seine Eigenständigkeit aufgeben und ein Bundesstaat der USA werden.
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1: Auf der A7 Richtung Flensburg, 6 Kilometer stockender Verkehr zwischen Heimfeld und Othmarschen. Dann Achtung auf der B5 Richtung Innenstadt, Höhe Billstedt Mitte, ist ein Liegenbleiber. Und auf der B5 Bergedorfer Straße zwischen Lohbrücker Landstraße und Rheinbeker Retter ist auch gerade dichter Verkehr.
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1: Moin, wenn Kirk Tantum und Todd und Toby Pipes kurz nach 8 gleich in die Gitarren greifen, ne? Deep Blue Something sind das. Breakfast at Tiffany's gleich für euch. Der ist so schön relaxed, romantisch. Dazu noch Eric Carmen, der macht es gleich ganz balladig. Und das hier ist der edgy, groovy Sound von Genesis an eurem Mittwoch. Invisible Touch.

Tiffany's. Moin, 80er, 90er, Uli Antenne Hamburg. Wir sind neu auf der 95.0. Guten Appetit, falls ihr gerade beim Frühstück sitzt an eurem Mittwoch. 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Ewig nicht gehört. 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

0: Joshua Caddison, wenn der sein Klavier rausholt, ne? Auch schon so früh an eurem Mittwoch. Picture Postcards from LA ist das. Schön an 90er, 80er, 90er, Uli Antenne Hamburg. Moin, und jetzt geht's in die 80er mit unserem 80er Mixtape um halb. Drei ganz besondere sind drauf. Cyndi Lauper, ganz gemütlich, All Through the Night. Herbert Grönemeyer mit der Lösung, die keine ist. Alkohol, und wenn Sie etwas in die Hand nehmen, dann klingt's auch nach Ihnen. Die Pet Shop Boys gleich. Cover einen, den hat auch schon Elvis Presley gecovert, aber mit seiner Version hat ihr Sound gar nichts mehr zu tun bei Always on My Mind. Geniale Synthies, das alles im 80er Mixtape, gleich nach halb neun hier auf der Uli Antenne Hamburg.
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19: Schönen guten Morgen. Harte Abrechnung mit dem Kanzler. Neuer Auftrag für Airbus. Sonne, Schauer, maximal 20 Grad. Kanzler Merz steht immer mehr in der Kritik. Gerade in Sachen Wirtschaft wollte er glänzen. Und jetzt kommen sogar von dort heftige Rücktrittsforderungen. Marc Elvers.
4: Unternehmer Carsten Maschmeyer hat gestern in der Talkshow Maischberger zum Rundumschlag ausgeholt. Maschmeyer bezeichnete Merz als führungsschwach und ohne Vision.
8: Er ist zerstritten mit seinem Koalitionspartner, er hat seine Landesvorsitzende nicht im Griff, er kann nicht mal einen Minister austauschen.
4: Maschmeyer ist offenbar überzeugt, dass Merz es nicht mehr hinbekommt.
8: Er nimmt die Menschen nicht emotional mit, er ist unnahbar, belehrend, Besserwisser und ich höre aus allen, die mit ihm zu tun haben, arrogant.
4: Für ihn bleibt nur eine Konsequenz.
8: Merz hat es voll vergeigt, er muss weg, er muss zurücktreten.
19: Kritik an der Bundesregierung kommt auch von der rot-grünen Regierungskoalition hier in Hamburg. Sie fordert Veränderung bei der geplanten Wohngeldreform. Sinnvolle Vereinfachung und schnellere Verfahren seien wichtig, aber die sogenannte Heizkostenkomponente beim Wohngeld dürfe nicht halbiert werden. Außerdem müssten die Belastungen von Alleinerziehenden abgefedert werden. Airbus feiert einen weiteren Auftrag für seinen Verkaufsschlager A320neo, der auch hier in Hamburg gebaut wird. Die ägyptische Air Cairo hat 15 Exemplare bestellt. Für Airbus hat das einen Wert von rund 1,5 Milliarden Euro. Air Cairo fliegt auch von Hamburg aus, und zwar nach Hurghada. In Oslo wird heute Mittag der norwegische König Harald beigesetzt. Gäste aus mehreren europäischen Königshäusern und aus der Politik werden erwartet. Aus Oslo, Sigrid Harms.
13: Der norwegische König war im Volk sehr beliebt. Deshalb rechnet man damit, dass bis zu 200.000 Menschen in die Osloer Innenstadt strömen werden. Das gesamte Zentrum ist abgesperrt und die Polizei spricht von einem der größten Einsätze ihrer Geschichte. Um 12 Uhr wird der Sarg des Königs in einer Prozession vom Schloss bis zur Domkirche gebracht, wo mit einem Gottesdienst Abschied von ihm genommen wird. Beigesetzt wird er im Mausoleum in der Akershus Festung.
19: Kein fließendes Wasser, keine Heizung, aber schwarzer Schimmel. In Stade hat die Verwaltung ein Wohnhaus für unbewohnbar erklärt. Marc Elvers.
15: Der Grund laut Stadtverwaltung: die Wohnverhältnisse in dem Mehrfamilienhaus sind menschenunwürdig. Eine Bewohnerin hatte die Stadt wegen der Zustände gebeten, sie in einer Obdachlosenunterkunft unterzubringen. Daraufhin besuchten Mitarbeiter der Stadt die Frau und stellten die unhaltbaren Zustände fest. In zwei weiteren Wohnungen sieht es genauso aus. Darum ist das Gebäude im Beisein der Polizei von der Bauaufsicht abgesperrt worden. Auch die anderen Bewohner sind in einer städtischen Obdachlosenunterkunft untergebracht worden.
19: Von morgen bis Sonntag gibt's wieder Kino auf der Binnenalster. Jeweils ab 20.15 Uhr werden dann Blockbuster auf einer schwimmenden Leinwand am Jungfernstieg gezeigt. Unter anderem Notting Hill und Fuck You Goethe. Das Ganze ist kostenlos.
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20: Und? Genau. Mit drauf die Pet Shop Boys. Always on my mind. Die hört ihr schon. Cindy Lauper kommt noch mit All Through the Night und Herbert Grönemeyer. Alter!

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0: schön, bitte. Jedes Mal wieder Cyndi Lauper, All Through the Night hier. Das Ende unseres 80er Mixtapes um halb. Keine Sorge, machen wir nächste Stunde nochmal.
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0: 2 Sekunden können sehr kurz sein, aber in dem Fall reichen sie allemal. Der Song stoppt nach 2 Sekunden. Ihr sagt, welcher es ist und kassiert 50 Euro. Das ist Intro-Raten. Jetzt registrieren oldieantenne.hamburg und dann spielt ihr mit. Ansonsten rätselt ihr gleich mit. Bringt total Spaß. David aus Harburg. Moin.
2: Moin. Hallo.
0: Ist es eigentlich David oder David?
2: David.
0: Alles klar. Dann habe ich es ja genau richtig gemacht. Genauso richtig, ja, wie du das jetzt machst nach den 2 Sekunden.
2: Ja, ich versuche. Ich gebe mein Bestes.
0: Hier kommt dein Song.
2: Ich kenne das natürlich, aber ich, also das ist so ein typischer, wo man sich den Titel dann nicht so merkt.
0: Ja, der hier wäre es gewesen. Relax, Frankie Relax. Goes to Hollywood.
2: Ja.
0: Ach, manchmal steht man auf dem Schlauch, ne? Macht aber nichts.
2: Ja, schade.
0: Ja, registrierst dich einfach nochmal.
2: Das mache ich natürlich.
0: Bin hier sehr für zweite Chancen.
2: Okay, wunderbar dann. Machen wir das so.
0: Sehr gut.
2: Dann wünsche ich dir noch einen schönen Tag.
0: Den wünsche ich dir auch. Beim nächsten Mal klappt's. Oldieantenne.hamburg. Ich kann es nicht oft genug sagen, da registriert ihr euch. Das hier sind U2. One. 80er, 90er. Oldieantenne Hamburg. Schön.

0: auf eurem Weg zur Arbeit hier. Wir sind bei euch, 80er, 90er, Uli-Antenne Hamburg. Moin, schönen Mittwoch. Wir sind neu auf der 95.0 und das geht raus an alle bei euch in Harburg. Wenn ihr gerade unterwegs seid, ne, mit dem Auto, da rund um den Zopp, um den Harburger Busbahnhof. Morgen geht's da ja ordentlich rund. Ne? Da starten die Bauarbeiten am Harburger Doppelknoten, also an der großen Kreuzung da, wo die Baustelle eh schon eingerichtet ist. Da gibt's noch mehr Einschränkungen für euch als Autofahrer. Also stellt euch schon mal drauf ein. Fahrt vielleicht irgendwie weitläufig drauf rum und macht die Musik lauter, weil die ist echt stressfrei. Die holt euch wieder raus. Fool's Garden gleich. Lemon Tree in voller Länge nach 9.
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0: Ist das schön. Da spiegelt sich blauer Himmel in der Häuserreihe in den Fenstern hier gegenüber vom Studio. Sieht sehr gut aus. 14 Grad in Lurre bei euch, 14 auch in Eimsbüttel. Es bleibt heute auch fast den ganzen Tag lang trocken mit bis zu 8 Stunden Sonne und 19 Grad Höchsttemperatur. Morgen dann wieder so ein Wechsel zwischen Wolken und Sonne bei 18 Grad. Jetzt ist 9.
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12: Guten Morgen, ich bin Rainer Hirsch. Kurz bevor Bundeskanzler Merz sich heute im Bundestag im Rededuell gegen AfD-Chefin Weidel beweisen muss, hat Unternehmer und Investor Carsten Maschmeyer gestern Abend in der ARD mit dem CDU-Chef abgerechnet. Obwohl er im Wahlkampf für die Partei gespendet hat, sagte Maschmeyer nun, Merz habe es voll vergeigt, er müsse weg. Wer Geld zum Sparen anlegen will, für den lohnt sich im Moment Tages- und Festgeld. Die Zinssätze dafür sind aktuell so hoch wie lange nicht. Anleger bekommen bei mindestens 11 Banken einen Zinssatz über 3,5%, wenn sie ein neues Tagesgeldkonto eröffnen. Das zeigt eine Analyse des Vergleichsportals Verivox. Der Handelskrieg zwischen den USA und Kanada wird schärfer. US-Präsident Trump hat jetzt Einfuhrverbote für bestimmte Produkte der Nachbarn verhängt. Ab Ende des Monats dürfen sie keine Molkereiprodukte, Wein, Bier, Schnaps und Motorräder mehr in die USA exportieren. Losgetreten hatte den Streit Donald Trump selbst, als er gesagt hatte, Kanada solle seine Eigenständigkeit aufgeben und ein Bundesstaat der USA werden.
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1: Achtung, auf der A7 Richtung Hamburg, da liegen Metallteile zwischen Holmow West und Schnelsen Nord. Und dann stockt's auf der A1 Richtung Lübeck, 2 Kilometer zwischen Stillhorn und Dreieck Norderelbe. Und auf der A7 Richtung Flensburg, 6 zwischen Heimfeld und Othmarschen.
0: Und hier ist Vanessa Rimkus.
1: Das ist mal eine geniale Mischung, die euch jetzt im Job begleitet. Mit Uriah Heep, Lady in Black. So ein bisschen das Gefühl von Vinyl hier in eurem Mittwoch kurz nach 9. Diana Ross leitet mit ihrem Motown-Sound schon fast das Wochenende ein. Und zu Lemon Tree sage ich nur Pling. Ihr wisst schon, was ich meine. Ihr hört's gleich. Lemon Tree jetzt hier, Foods Garden.

Gefühl von Vinyl hier. An eurem zweiten Frühstück heute schon? Uriah Heep, Lady in Black, 80er, 90er, Oli-Antenne Hamburg. Moin an eurem Mittwoch. Wir feiern wie die Bayern. 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Das Einzige, was ihr jetzt macht, ihr kaut kurz zu Ende beim, oder doch das erste Frühstück, und registriert euch online auf oldieantenne.hamburg. Das hier, das ist Paul Young, Love of the Common People, der zum Weiterarbeiten und nächstes Meeting vorbereiten hier. 80er, 90er, Oldie Antenne Hamburg. Moin!

0: hier. Einmal will sie noch. Afrika Voodoo Master, 80er, 90er, Uli Antenne Hamburg. Moin, euer Mittwoch und ich leg gleich mal wieder eins ein, ne? So ein 80er Mixtape um halb. Machen wir ja jede Stunde. Drei ganz besondere 80er sind drauf und der ist echt süß, den haben wir ausgekramt. Erste allgemeine Verunsicherung gleich. Der Märchenprinz. Billy Joel dann mit seiner Aufreihung von Geschichtsereignissen bei We Didn't Start the Fire. Und bei dem ist der Widerspruch gewollt. Im Text geht's nämlich um Missbrauch. Aber die Melodie ist so super fröhlich. Und genauso hat Susan Vega sich das vorgestellt bei ihrem Luca. Alles gleich auf dem 80er Mixtape um 9:30 hier auf der Oldie-Antenne Hamburg.
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8: Ja, guten Morgen. CDU-Spender fordert Kanzlerrücktritt. Britischer Flugverkehr weiter ausgebremst. Sonne, Schauer, maximal 20 Grad. Bundeskanzler Merz steht immer mehr in der Kritik. Gerade in Sachen Wirtschaft wollte er ja glänzen, aber jetzt kommen sogar von dort heftige Rücktrittsforderungen. Mark Elvers.
9: Unternehmer Carsten Maschmeyer hat gestern in der Talkshow Maischberger zum Rundumschlag ausgeholt. Maschmeyer bezeichnete Merz als führungsschwach und ohne Vision.
10: Er ist zerstritten mit seinem Koalitionspartner, er hat seine Landesvorsitzende nicht im Griff, er kann nicht mal Minister austauschen.
9: Maschmeyer ist offenbar überzeugt, dass Merz es nicht mehr hinbekommt.
10: Er nimmt die Menschen nicht emotional mit, er ist unnahbar, belehrend, Besserwisser und ich höre aus allen, die mit ihm zu tun haben, arrogant.
9: Für ihn bleibt nur eine Konsequenz.
10: Merz hat es voll vergeigt. Er muss weg. Er muss zurücktreten.
8: Für einige Flughafenanwohner wird es jetzt lauter, für andere leiser. Der Hamburger Airport hat seine über Norderstedt und Alsterdorf führende Start- und Landebahn wegen Instandhaltungsarbeiten gesperrt. Carolina Koplin.
11: Wohl bis zum 23. September gehen alle Flüge über die Piste Niendorf-Langenhorn. Dort wird es also lauter. Während der Sperrzeit wird der Gummiabrieb an den Touchdown-Zonen der gesperrten Piste entfernt. Zudem werden Siedleitungen gereinigt, Markierungen, Asphalt und eine Entwässerungsrinne erneuert und die Startbahnelektrik überprüft. Solche Arbeiten macht der Flughafen jährlich. Die andere Piste war schon im Juni dran. Laut Airport wird es wegen gestiegener Sicherheitsanforderungen auch noch weitere Tagessperrungen geben. Die Termine werden aber erst kurzfristig beschlossen und bekannt gegeben.
8: Ja, und der Flugverkehr in Großbritannien hat sich nach der technischen Störung bei der Flugsicherung dort noch nicht normalisiert. Auch heute werden Verspätungen und Ausfälle erwartet. Gestern waren hunderte Flüge ausgefallen. Besonders betroffen waren die Airports Heathrow, Gatwick, Stansted sowie Manchester und Birmingham. Deshalb mussten auch Flüge von Hamburg Richtung London gestrichen werden. Kein fließendes Wasser, keine Heizung, aber schwarzer Schimmel. In Stade hat die Verwaltung ein Wohnhaus für unbewohnbar erklärt. Mark Elvers.
9: Der Grund laut Stadtverwaltung, die Wohnverhältnisse in dem Mehrfamilienhaus sind menschenunwürdig. Eine Bewohnerin hatte die Stadt wegen der Zustände gebeten, sie in einer Obdachlosenunterkunft unterzubringen. Daraufhin besuchten Mitarbeiter der Stadt die Frau und stellten die unhaltbaren Zustände fest. In zwei weiteren Wohnungen sieht es genauso aus. Darum ist das Gebäude im Beisein der Polizei von der Bauaufsicht abgesperrt worden. Auch die anderen Bewohner sind in einer städtischen Obdachlosenunterkunft untergebracht worden.
8: Von morgen bis Sonntag gibt's wieder Kino auf der Binnenalster. Jeweils ab 20.15 Uhr werden dann Blockbuster auf einer schwimmenden Leinwand am Jungfernstieg gezeigt. Unter anderem Notting Hill und Fuck You Goethe. Das Ganze ist kostenlos.
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0: Das kann man in dem Fall wohl laut sagen. Erste allgemeine Verunsicherung, der Märchenprinz drauf. Billy Joel mit seinem We Didn't Start the Fire. Und das hier ist Susan Vega.

0: Bums. Auf einer Skala von 1 bis 10, wie hoch habt ihr den gefeiert? 15 oder so, ne? Erste allgemeine Verunsicherung. Der Märchenprinz war das. Das Ende unseres 80er Mixtapes um halb. So genial. Machen wir aber jede Stunde, also freut euch drauf.
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0: Es bringt so viel Spaß. Der Song hört auf, ihr singt weiter und kassiert 50 Euro. Und das bei Songs, die ihr sowieso alle überall mitsingt. Es ist wirklich schnell verdientes Geld. Registriert euch oldieantenne.hamburg sowie Mandy aus Hamm. Moin.
2: Moin.
0: Wie gut bist du im Singen? Kannst du gerade laut singen?
2: Ja, laut singen nicht so, aber ich versuche einfach den Flughafen hier ein bisschen zu unterhalten.
0: Am Flughafen, sehr gut. Dann singst du ein bisschen leiser. Hier kommt dein Song.
2: Purple rain, purple rain.
0: Wow. Prince Song, die allerschönste Ballade ever, finde ich. Purple Rain. Wunderschön gesungen von dir. 50 Euro für dich.
2: Ja, cool. Geil, danke. Da freue ich mich.
0: Und jetzt möchte ich sie im Ganzen auch hören. Prince Purple Rain. Wir schmachten dahin. 80er, 90er. Oldie Antenne Hamburg.

0: Ja, hier seid ihr genau richtig. 80er, 90er, Uli-Antenne Hamburg. Moin, wir sind neu auf der 95.0 an eurem Mittwoch. Und vielleicht seid ihr ja gerade unterwegs zur Jobmesse. Die startet ja in ungefähr 2 Stunden hier im Volksparkstadion. Ist immer richtig großartig. War ich mit meinen Kindern damals auch. Kann man sich informieren, was man vielleicht beruflich machen möchte oder welche Umschulung. Da sind halt ganz viele Menschen, die auch so das persönliche Gespräch mit einem suchen. 12 bis 18 Uhr. Eintritt ist frei. Vorher online einmal anmelden. Ist ganz praktisch, sollte man machen. So ein Online-Ticket besorgen. Vielleicht habt ihr euch auch einen Tag freigenommen, mit euren Kindern hinzugehen. Wir begleiten das Ganze mal musikalisch mit Italo-Disco gleich. L'italiano vero. Toto Cotuno, l'italiano. Gleich in voller Länge nach 10.
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0: Im Moment scheint so schön die Sonne. Ist auch trocken bei aktuell 15 Grad bei euch in Wandsbek, 14 in Marmsdorf. Ab dem Nachmittag ist mal wieder ein kleiner Schauer drin, dann mit mehreren Wolken. In der Nacht 11 Grad, viele Wolken und morgen dann die perfekte Abwechslung. Sonne und Wolken in the Mix bei 19 Grad.
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0: Jetzt ist 10.
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11: Guten Tag, ich bin Rainer Hirsch. In Altona findet heute eine große Katastrophenschutzübung mit Teilnehmern auch aus anderen europäischen Ländern statt. Geprobt wird dabei für eine Notlage durch Extremwetter. Vor der heutigen 4. Tarifverhandlungsrunde für die Beschäftigten in den deutschen Seehäfen fordert die Gewerkschaft Verdi von der Arbeitgeberseite Nachbesserungen an ihrem Angebot. Letzte Woche hatte es schon Streiks der Beschäftigten auch im Hamburger Hafen gegeben. Bei einem Brand in einem Schweinemastbetrieb im niedersächsischen Kreis Cloppenburg sind wohl rund 1800 Tiere verendet. Das Feuer war gestern Abend ausgebrochen. Als die Feuerwehr eintraf, stand schon das gesamte Gebäude in Flammen. Rund 170 Einsatzkräfte waren vor Ort.
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0: Rund um die Köhlbrandbrücke stockt der Verkehr gerade richtig in beiden Richtungen. Da ist ein LKW in die Leitplanke gefahren. Zwischen Waltershofer Damm da stadtauswärts ist gesperrt. Richtung Westen, also stadteinwärts, ist nur ein Fahrstreifen frei. Braucht ihr ungefähr 20 Minuten länger. Vielen Dank an Wolf für deine WhatsApp.
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0: Ja, moin. Und ich habe jetzt schon Gänsehaut, weil ich weiß, was kommt gleich kurz nach 10. John Lennon. Imagine. Der ist mal zum Zurücklehnen und Genießen. Der Text aktueller denn je, ne? Was für ein großer Künstler. Wer es rockiger mag, Narcotic Liquido noch mit dabei. Und das ist Italiano Disco, wie sie schon aus dem Partykeller meiner Eltern kam. L'Italiano.

wir eh gerade alle Gänsehaut haben, ne? John Lennon, Imagine, der kann das mit seinem Song. 80er, 90er, Uli Antenne Hamburg ist hier an eurem Mittwoch und wir machen noch mehr Gänsehaut, denn sie kommen. 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Und jetzt ist es wieder soweit, wo wir bei Gänsehaut waren. Ich sag ja, das ist Vorfreude pur, denn das ist Don't You Forget About Me live. Die Simple Minds jetzt bei uns, 80er, 90er, Uli Antenne Hamburg.

0: Spencer Davis Group, Keep On Running, so schön rocke hier. So ein bisschen das Gefühl von Vinyl, ne? 80er, 90er, Uli Antenne Hamburg, das sind wir auch. Und wir haben die 80er. Unser 80er Mixtape um halb, ich starte gleich wieder eins. Drei ganz besondere aus dem Jahrzehnt sind drauf, so wie Billy Idol gleich Hot in the City. Dann haben wir Murrayhead, One Night in Bangkok und einer, der wäre für Cyndi Lauper gewesen und hieß eigentlich Follow Your Heart, war sehr viel rockiger, aber Cyndi wollte ihn nicht. Und dann hat ihn sich Madonna geschnappt und ihr Open Your Heart draus gemacht. Sehr viel mehr Dance Sound der 80er und der ist auch drauf. Madonna, Open Your Heart. Alles auf dem 80er Mixtape gleich nach 10:30 auf der Uli Antenne Hamburg.
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10: Schönen guten Tag. Katastrophenübung in Altona, Schlagabtausch im Bundestag, Sonne und Schauer bis zu 20 Grad. In Altona findet heute eine große Katastrophenschutzübung statt. 130 Teilnehmer sind dabei, darunter auch Partner aus anderen europäischen Ländern wie etwa Dänemark, Lettland, Polen oder Schweden. Carolina Koplin.
11: Geübt wird folgendes Szenario. Hamburg erlebt eine lange extreme Hitzewelle und dann gibt es plötzlich eine Sturmflut. Fahrgäste einer liegen gebliebenen U-Bahn müssen mit Wasser versorgt werden. Helfer müssen sich um Verletzte nach einem Busunfall kümmern. Im Fokus steht die gezielte Einbindung von Spontanhelfern, die im Ernstfall bedarfsgerecht erfasst, organisiert und entsprechend ihrer Qualifikation effizient eingesetzt werden sollen. Mike Schling vom Bezirksamt Altona.
12: Die Herausforderungen, die da auf uns zukommen, die können wir eigentlich nur gemeinsam meistern. Also Behörden zusammen mit Menschen aus der Zivilgesellschaft.
10: Im Bundestag hat es eben einen harten verbalen Schlagabtausch zwischen Oppositionsführerin und AfD-Chefin Weidel und Bundeskanzler Merz gegeben. Weidel warf dem CDU-Chef und seiner Bundesregierung großflächiges Versagen vor und sagte, die Menschen wollten einen Politikwechsel und kein Weiter-so. Schwarz-Rot sei vorbei, sagte Weidel. Die ganz offenbar Rückenwind durch das sehr gute Abschneiden ihrer Partei bei der Sachsen-Anhalt-Wahl spürte. Bundeskanzler Merz wirkte in seiner Antwort kämpferisch. Er versuchte inhaltlich die Kritik zu kontern und war vielleicht aber etwas übertrieben mutig mit seiner Bewertung der Sachsen-Anhalt-Wahl.
13: Ihr eigentliches Wahlziel in Sachsen-Anhalt die Mehrheit der Mandate zu erreichen. Das haben Sie nicht erreicht. Die absolute Mehrheit haben Sie nicht. Und die werden Sie in Deutschland auch nicht erzielen. Nirgendwo in Deutschland.
10: Japan kämpft weiter mit den Folgen heftigen Regens. In der schwer betroffenen Millionenstadt Nagoya wurden jetzt ganze Straßenzüge überschwemmt. 41 Menschen erlitten Verletzungen, Hunderte konnten nicht nach Hause und mussten die Nacht in Notunterkünften verbringen. Auf den Straßen der Stadt stehen Hunderte beschädigte Autos. In Japan regnet es seit Wochen heftig. Hamburgs SPD und Grüne fordern die Bundesregierung zum Umdenken bei ihren Wohngeldplänen auf. Clemens Benke.
14: Nach den Plänen der Bundesregierung soll unter anderem der Heizkostenzuschuss halbiert und das Wohngeld nicht mehr erhöht werden. 9.000 Hamburger Haushalte könnten durch diese Reform ihren Anspruch aufs Wohngeld komplett verlieren, schätzt der Deutsche Mieterbund. Mit einem gemeinsamen Antrag fordern die Fraktionen von SPD und Grünen den Senat jetzt auf, sich auf Bundesebene für Nachbesserungen beim Wohngeld einzusetzen, zum Beispiel die Belastungen von Alleinerziehenden abzufedern.
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Geniales Ende von unserem 80er Mixtape um halb hier. Open your heart. Aber keine Sorge, von wegen Ende machen wir jede Stunde. 80er, 90er, Uli Antenne Hamburg. Moin an eurem Mittwoch. Wir sind neu auf der 95.0 und haben gleich mal einen Hammer für euch. Wenn ihr im Kino gerne mitsingt eigentlich, ne? Aber immer so dieses... In dem Fall dürft ihr. Wir laden euch ein zur Sing-Along-Night im Magazin. Mamma Mia ist der Film. Die ABBA-Songs könnt ihr alle mitsingen. Oder der hier.

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Das hier sind die Bee Gees an eurem Mittwoch. Secret Love, 80er, 90er, Uli Antenne Hamburg.

0: 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Moin, Zeit für einen kleinen Plausch in der Büroküche oder im Homeoffice mal die Beine ausstrecken und kurz aufs Sofa wechseln. Bei euch im Hafen da oben im Kran mal die Aussicht genießen und noch ein Schlückchen Kaffee trinken, aber nicht zu viel, ne? Ich frage mich immer, wie man da oben aufs Klo geht. Egal, was ihr gerade macht, wir sind bei euch gleich mit dem hier. Soul Asylum. Train. Einfach mal von der weiten Welt träumen, gleich in voller Länge nach 11.
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0: Viele Wolken unterwegs. Es sind 16 Grad in Ohlsdorf, 16 im Schanzenviertel. Heute bleibt es erstmal eher grau, später lockert es zwischendurch etwas auf. Dann kommen am Nachmittag und Abend auch ein paar Schauer mit rein. In der Nacht sinken die Werte auf ungefähr 11 Grad. Morgen gibt's einen freundlicheren Mix aus Sonne und Wolken, dazu bis zu 18 Grad.
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16: Guten Tag, ich bin Rainer Hirsch. In Altona findet heute eine große Katastrophenschutzübung mit Teilnehmern auch aus anderen europäischen Ländern statt. Geprobt wird dabei für eine Notlage durch Extremwetter. Vor der heutigen vierten Tarifverhandlungsrunde für die Beschäftigten in den deutschen Seehäfen fordert die Gewerkschaft Verdi von der Arbeitgeberseite Nachbesserungen an ihrem Angebot. Letzte Woche hatte es schon Streiks der Beschäftigten auch im Hamburger Hafen gegeben. Bei einem Brand in einem Schweinemastbetrieb im niedersächsischen Kreis Cloppenburg sind wohl rund 1800 Tiere verendet. Das Feuer war gestern Abend ausgebrochen. Als die Feuerwehr eintraf, stand schon das gesamte Gebäude in Flammen. Rund 170 Einsatzkräfte waren vor Ort.
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18: Hey, Verkehrs-KI, was ist los auf den Straßen?
19: Köbrandbrücke Richtung Westen. Unfall im Kurvenbereich. Der linke Fahrstreifen ist gesperrt. Und auf der A1 Richtung Lübeck zwischen Stillhorn und Dreieck Norderelbe ein Kilometer Stau. 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
20: Bruno, Berli, Wuschel, Winnie, Paddington, das vielleicht beliebteste Kuscheltier der Welt, hat einen eigenen Jahrestag. Teddybear Day, also tut euch keinen Zwang an, wenn ihr heute mit eurem Teddy essen gehen möchtet. Queen für euren Vormittag. Sommervibes schickt Eddie Grant und wir starten mit Soul Asylum.

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15: Schönen guten Tag. Katastrophenübung in Altona. Schlagabtausch im Bundestag. Sonne, Schauer bis zu 20 Grad. In Altona findet heute eine große Katastrophenschutzübung statt. 130 Teilnehmer sind dabei, auch Partner aus anderen europäischen Ländern, zum Beispiel aus Dänemark, Lettland, Polen oder Schweden. Carolina Koplin.
16: Geübt wird folgendes Szenario. Hamburg erlebt eine lange extreme Hitzewelle und dann gibt es plötzlich eine Sturmflut. Fahrgäste einer liegen gebliebenen U-Bahn müssen mit Wasser versorgt werden. Helfer müssen sich um Verletzte nach einem Busunfall kümmern. Im Fokus steht die gezielte Einbindung von Spontanhelfern, die im Ernstfall bedarfsgerecht erfasst, organisiert und entsprechend ihrer Qualifikation effizient eingesetzt werden sollen. Mike Schling vom Bezirksamt Altona.
17: Die Herausforderungen, die da auf uns zukommen, die können wir eigentlich nur gemeinsam meistern. Also Behörden zusammen mit Menschen aus der Zivilgesellschaft.
15: In Neumünster ist heute Morgen das Dach eines Sonderpostenmarktes in der Straße Hart zum Teil eingestürzt. Wie die Polizei mitteilt, war der Markt zum Zeitpunkt des Unglücks noch geschlossen. Menschen kamen deshalb nicht zu Schaden. Zur Ursache und der Schadenshöhe gibt's noch keine Angaben. Die Feuerwehr und die Bauaufsicht der Stadt Neumünster begutachten aktuell den Schaden. Der Markt ist deshalb weiter geschlossen. AfD-Chefin Weidel hat ihre Rede in der Haushaltsdebatte des Bundestages vorhin für scharfe Angriffe Richtung Bundesregierung und Kanzler Merz genutzt. Merz sei in Sachsen-Anhalt nicht nur abgestraft worden, die CDU sei pulverisiert worden, sagte sie beim ersten direkten Aufeinandertreffen mit dem Kanzler nach dem Wahlsonntag. Tine Klimach.
18: Kanzler Merz konterte kämpferisch, die AfD habe in Sachsen-Anhalt nicht die absolute Mehrheit erzielt. Nirgendwo in Deutschland werden sie mit dieser Politik die Mehrheit bekommen, sagte er. AfD-Chefin Weidel hatte vorher den Kurs der schwarz-roten Koalition scharf kritisiert. Ob Wirtschaft, Migration oder Energie, sie zeichnete das Bild eines Landes im Niedergang. Kanzler Merz attackierte die AfD vor allem wegen ihrer Außenpolitik. Die AfD stehe an der Seite Russlands, obwohl sie wisse, dass Russland auch die Sicherheit Deutschlands bedrohe. Er bezeichnete die AfD als destruktive Kraft, als böse und gefährlich.
15: Hamburgs SPD und Grüne fordern die Bundesregierung zum Umdenken bei ihren Wohngeldplänen auf. Clemens Benke.
19: Nach den Plänen der Bundesregierung soll unter anderem der Heizkostenzuschuss halbiert und das Wohngeld nicht mehr erhöht werden. 9.000 Hamburger Haushalte könnten durch diese Reform ihren Anspruch aufs Wohngeld komplett verlieren, schätzt der Deutsche Mieterbund. Mit einem gemeinsamen Antrag fordern die Fraktionen von SPD und Grünen den Senat jetzt auf, sich auf Bundesebene für Nachbesserungen beim Wohngeld einzusetzen, zum Beispiel die Belastungen von Alleinerziehenden abzufedern. 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
23: Eros Ramazzotti, Madness und Vanessa Paradis für euch die berühmteste Zeit.

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Den kriegt ihr nicht so oft, aber bei uns im 80er Mixtape Eros Ramazzotti, una storia importante. Das 80er Mixtape immer um halb. Ich spick mal in die nächste Stunde und da holen wir den Sommer mit mindestens 35 Grad zurück. Gleich OMD, Sailing on the Seven Seas für euch, davor Boston, More Than a Feeling, hier auf der 80er, 90er.

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11: Viel Grau und ein paar Auflockerungen. In der Hafen City sind es 17 Grad, in Heimfeld 17 Grad. Heute bleibt's meist bewölkt, zwischendurch mischt sich mal etwas Sonne dazwischen. Und am Nachmittag kann es auch mal einen kurzen leichten Schauer geben. In der Nacht geht's auf ungefähr 12 Grad runter. Morgen wird's etwas freundlicher mit mehr Sonne und bis zu 19 Grad.
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12: Guten Tag, ich bin Rainer Hirsch. In Altona findet heute eine große Katastrophenschutzübung mit Teilnehmern auch aus anderen europäischen Ländern statt. Geprobt wird dabei für eine Notlage durch Extremwetter. Vor der heutigen vierten Tarifverhandlungsrunde für die Beschäftigten in den deutschen Seehäfen fordert die Gewerkschaft Verdi von der Arbeitgeberseite Nachbesserungen an ihrem Angebot. Letzte Woche hatte es schon Streiks der Beschäftigten auch im Hamburger Hafen gegeben. Bei einem Brand in einem Schweinemastbetrieb im niedersächsischen Kreis Cloppenburg sind wohl rund 1800 Tiere verendet. Das Feuer war gestern Abend ausgebrochen. Als die Feuerwehr eintraf, stand schon das gesamte Gebäude in Flammen. Rund 170 Einsatzkräfte waren vor Ort.
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14: Hey, Verkehrs-KI. Was ist los auf den Straßen?
15: Kühlbrandbrücke. Unfall. Linke Fahrstreifen gesperrt. Und Kühlbrandbrücke zwischen Kühlbrandbrücke Ost und Kühlbrandbrücke West. Dichter Verkehr.
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17: Ihr Lieben, genau hinhören in dieser Stunde. Ich mache das jetzt einfach mal so als fetten Zaunwink. Aber Song hören, WhatsApp schicken und ab nach London. 0800 339 2000. In dieser Stunde ein Aber-Song. Bussi drauf. Schöne Mittagspause. Jetzt mit Simon & Garfunkel, Barry White und Michael Jackson.

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17: Mit Marc Elvers, moin. Und heute schauen wir unter anderem auf diese beiden Themen. In Altona wird heute geübt, was zu tun ist, wenn Hitzewelle und Sturmflut in Hamburg aufeinandertreffen. Und am Flughafen wird eine Start- und Landebahn für Reparaturarbeiten gesperrt. Sonne und Wolken heute, auch Regen möglich, bis 20 Grad. In Altona findet heute eine große Katastrophenschutzübung statt. 130 Teilnehmer sind dabei, darunter auch Partner aus anderen europäischen Ländern wie etwa Dänemark, Lettland, Polen oder Schweden. Carolina Koplin.
18: Geübt wird folgendes Szenario. Hamburg erlebt eine lange extreme Hitzewelle und dann gibt es plötzlich eine Sturmflut. Fahrgäste einer liegen gebliebenen U-Bahn müssen mit Wasser versorgt werden. Helfer müssen sich um Verletzte nach einem Busunfall kümmern. Im Fokus steht die gezielte Einbindung von Spontanhelfern, die im Ernstfall bedarfsgerecht erfasst, organisiert und entsprechend ihrer Qualifikation effizient eingesetzt werden sollen. Mike Schling vom Bezirksamt Altona.
19: Die Herausforderungen, die da auf uns zukommen, die können wir eigentlich nur gemeinsam meistern. Also Behörden zusammen mit Menschen aus der Zivilgesellschaft.
17: Ja, Carolina, nicht nur in Altona, auch am Flughafen ist was los. Dort wird es jetzt für einige Anwohner lauter und für andere leiser. Der Hamburger Airport hat nämlich seine über Norderstedt und Alsterdorf führende Start- und Landebahn wegen Instandhaltungsarbeiten gesperrt.
18: Wohl bis zum 23. September gehen alle Flüge über die Piste Niendorf-Langenhorn. Dort wird es also lauter. Während der Sperrzeit wird der Gummiabrieb an den Touchdown-Zonen der gesperrten Piste entfernt. Zudem werden Siedleitungen gereinigt, Markierungen, Asphalt und eine Entwässerungsrinne erneuert und die Startbahnelektrik überprüft. Solche Arbeiten macht der Flughafen jährlich. Die andere Piste war schon im Juni dran. Laut Airport wird es wegen gestiegener Sicherheitsanforderungen auch noch weitere Tagessperrungen geben. Die Termine werden aber erst kurzfristig beschlossen und bekannt gegeben.
17: Die Hamburger Regierungsfraktionen von SPD und Grünen wollen, dass die Bundesregierung bei ihren Plänen für die Änderungen beim Wohngeld umdenkt. Clemens Benke.
20: Nach den Plänen der Bundesregierung soll unter anderem der Heizkostenzuschuss halbiert und das Wohngeld nicht mehr erhöht werden. 9.000 Hamburger Haushalte könnten durch diese Reform ihren Anspruch aufs Wohngeld komplett verlieren, schätzt der Deutsche Mieterbund. Mit einem gemeinsamen Antrag fordern die Fraktionen von SPD und Grünen den Senat jetzt auf, sich auf Bundesebene für Nachbesserungen beim Wohngeld einzusetzen, zum Beispiel die Belastungen von Alleinerziehenden abzufedern.
17: Kanzler Merz steht immer mehr in der Kritik. Gerade in Sachen Wirtschaft wollte er glänzen, jetzt kommen sogar von dort Vorwürfe. Unternehmer Carsten Maschmeyer hat gestern in der Talkshow Maischberger zum Rundumschlag ausgeholt. Maschmeyer bezeichnete Merz als führungsschwach und ohne Vision.
12: Er ist zerstritten mit seinem Koalitionspartner, er hat seine Landesvorsitzende nicht im Griff, er kann nicht mal Minister austauschen.
17: Maschmeyer ist offenbar überzeugt, dass Merz es nicht mehr hinbekommt.
12: Er nimmt die Menschen nicht emotional mit, er ist unnahbar, belehrend, Besserwisser und ich höre aus allen, die mit ihm zu tun haben, arrogant.
17: Für ihn bleibt nur eine Konsequenz.
12: Merz hat es voll vergeigt, er muss weg, er muss zurücktreten.
17: Ja, und auch im Bundestag muss der Kanzler einstecken. AfD-Chefin Weidel hat ihre Rede in der Haushaltsdebatte heute für scharfe Angriffe Richtung Merz genutzt. Er sei in Sachsen-Anhalt nicht nur abgestraft, die CDU sei pulverisiert worden, sagte Weidel beim ersten Aufeinandertreffen nach dem Wahlsonntag. Tine Klimach.
21: Kanzler Merz konterte kämpferisch, die AfD habe in Sachsen-Anhalt nicht die absolute Mehrheit erzielt. Nirgendwo in Deutschland werden sie mit dieser Politik die Mehrheit bekommen, sagte er. AfD-Chefin Weidel hatte vorher den Kurs der schwarz-roten Koalition scharf kritisiert. Ob Wirtschaft, Migration oder Energie, sie zeichnete das Bild eines Landes im Niedergang. Kanzler Merz attackierte die AfD vor allem wegen ihrer Außenpolitik. Die AfD stehe an der Seite Russlands, obwohl sie wisse, dass Russland auch die Sicherheit Deutschlands bedrohe. Er bezeichnete die AfD als destruktive Kraft, als böse und gefährlich.
17: Mehr als jedes fünfte Nutzfahrzeug ist zuletzt mit erheblichen oder sogar mit gefährlichen Mängeln durch den TÜV gefallen. Das zeigt der Nutzfahrzeug des TÜV-Verbands. Die Mängelquote hat sich kaum verändert, gleichzeitig werden die Fahrzeuge immer älter. David Riemer.
22: Die Lastwagen und Transporter sind im Schnitt etwa 9 Jahre alt, ein Jahr mehr als im TÜV-Report von 2017. Probleme gibt es vor allem aufgrund von Ölverlust und der Beleuchtung, besonders bei den hinteren Lichtern. Austretendes Öl belastet die Umwelt und kann bei einem Unfall dafür sorgen, dass sich Feuer schneller ausbreitet. Laut TÜV-Report ist die Zahl der in Deutschland gemeldeten Nutzfahrzeuge zuletzt Jahr für Jahr angestiegen. Zu Jahresbeginn waren demnach fast 4 Millionen Laster und Transporter gemeldet, ein Anstieg von 34% seit dem Jahr 2017.
17: Ihr hört das 80er, 90er Oldie Antenne Hamburg News Journal und das ist heute sonst noch wichtig. Von morgen bis Sonntag gibt's wieder Kino auf der Binnenalster. Jeweils ab 20.15 Uhr werden dann Blockbuster auf einer schwimmenden Leinwand am Jungfernstieg gezeigt, unter anderem Notting Hill und Fuck You Goethe. Das Ganze ist kostenlos. Airbus feiert einen weiteren Auftrag für seinen Verkaufsschlager A320neo, der auch hier in Hamburg gebaut wird. Die ägyptische Air Cairo hat 15 Exemplare bestellt. Für Airbus hat das einen Wert von rund 1,5 Milliarden Euro. Air Cairo fliegt auch von Hamburg aus, und zwar nach Hurghada. Und das ist das Thema in der aktuellen Folge unseres Stadtnachrichten-Podcasts Hamburg aktuell mit meinem Kollegen Clemens Benke.
23: Da geht es um die Wohnstifte bei uns in der Stadt. Wo sind die? Wer kann da zu welchen Bedingungen wohnen? Und wo stoßen die Hamburger Wohnstifte an ihre Grenzen? Dazu sagte mir Mike Greb vom Hamburger Bündnis für Wohnstifte.
24: Was eine Stiftung immer so ein bisschen als Problem hat, ist, dass sie natürlich nicht so viel Kapital hat, nicht so viel Liquidität, nicht so viel Risiko beim Investment gehen kann. Das heißt, in der Stadt großflächig neu zu bauen, da sind Wohnstifte ja immer stoßen an ihre Grenzen. Außer es gibt Zustiftungen, es gibt Hamburger Persönlichkeiten, die vielleicht Lust haben, nicht den HSV mit Spenden zu übersehen, sondern vielleicht mal eine Wohnstiftung.
23: Also großflächig neu bauen für die Hamburger Wohnstifte eher ein Problem ohne Investor. Aber im kleineren Rahmen unsere Stadt kostengünstig mit Wohnraum zu versorgen, darin sind die Hamburger Wohnstifte richtig gut. Und da kann auch der städtische Wohnungsbau sich durchaus noch was abschauen. Auch darüber spreche ich mit Mike Greb vom Hamburger Bündnis für Wohnstifte ganz ausführlich in der aktuellen Ausgabe von Hamburg Aktuell, eurem Stadtnachrichten-Podcast. Gibt's überall da, wo ihr sonst auch eure Podcasts hört.

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1: Wir haben es ja schon oft versprochen und wir halten es auch. Diese kleinen, schönen Überraschungen hier für euch im 80er Mixtape mit Hits, die ja einfach schon länger nicht mehr liefen. Cliff Richard zum Beispiel. Die Gypsy Kings mit einem so genialen Sommerhit. Volare. Und wir starten mit Fergus

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Wenn ihr dazu durchgetanzt habt, Respekt, dann habt ihr euer Workout für heute schon hinter euch. Die Gypsy Kings mit Volare im 80er Mixtape. Immer um halb für euch hier auf der 80er, 90er Oldie-Antenne. Weiter geht's mit dem

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4: Viele Wolken und etwas Regen mischen sich gerade rein. Es sind 17 Grad in Nienstetten, 17 in hohe Luft. Heute bleibt's wechselhaft mit dichten Wolken, dazwischen auch mal ein paar freundlichere Phasen und am Nachmittag kommt stellenweise noch leichter Regen dazu. In der Nacht sinken die Werte auf ungefähr 13 Grad. Morgen startet es erst recht frisch, dann wird's im Tagesverlauf freundlicher und am Ende sind bis zu 19 Grad drin.
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5: Ich bin Ines Wiese. Schönen guten Tag. Hier in Hamburg ist der Wert der Erbschaften in den vergangenen 10 Jahren stark gestiegen, zeigen Daten des Statistikamtes Nord. Der Durchschnitt der sogenannten Reihennachlässe bei uns in der Stadt hat im vergangenen Jahr demnach bei knapp 1,3 Millionen Euro gelegen. In der Statistik werden aber nur steuerpflichtige Fälle erfasst. Bundeskanzler Merz hat eindringlich vor der Migrationspolitik der AfD gewarnt. Das Wort Remigration ist nichts anderes als ein Synonym für ethnische Säuberung von Herkunft und Hautfarbe, sagt Merz in der Generaldebatte im Bundestag. Und ein US-israelisches Rüstungsunternehmen will in Sachsen vom kommenden Jahr an Marschflugkörper bauen. Im ersten Jahr sollen nach Unternehmensangaben etwa 1000 Stück produziert und dann auf 5000 Stück hochgefahren werden.
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1: Hey, Verkehrs-KI. Was ist los auf den Straßen?
2: Köhlbrandbrücke Richtung Westen. Unfall im Kurvenbereich. Der linke Fahrstreifen ist gesperrt. Und auf der A1 Richtung Lübeck zwischen Maschener Kreuz und Dreieck Norderelbe 7 Kilometer Stau. Auf der A1 Richtung Bremen zwischen Dreieck Südost und Maschener Kreuz stockender Verkehr. 4 Kilometer. 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
3: Schönen Mittwoch. Es gibt so Songs, da freuen wir uns schon drauf, wenn die aus dem Radio sagt, kriegt ihr gleich. Jennifer Rush, The Power of Love, kriegt ihr gleich. Einfach mal zurücklehnen mit der Steve Miller Band, The Joker. Und der Hit, der geht wirklich vom Plakat, überm Bett, im Jugendzimmer, direkt rein. Hier sind die Backstreet Boys. 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
16: Schönen guten Tag. Verkehrssicherheit, Schulterblick kann Leben retten und Rekord bei Erbschaften in Hamburg. Sonne und Schauer bis 20 Grad. Ein Schulterblick kann Leben retten und das gilt für alle Verkehrsteilnehmer. Heute hat die Polizei Hamburg ihre neue entsprechende Sicherheitskampagne vorgestellt. Carolina Koplin.
17: In den nächsten Wochen werden viele Plakate in der Stadt und unter anderem Reels auf Social Media unter dem Motto Sei weise, mach den Schulterblick zu sehen sein. Die zeigen Menschen mit Eulenköpfen eben, weil die so gut ihren Kopf drehen können und zwar nicht nur im Auto. Angesprochen werden sollen alle Verkehrsteilnehmer, also auch Rad- und E-Scooterfahrer sowie Fußgänger, so Innensenator Andi Grote.
18: Das ist eine Gemeinschaftsaufgabe, Verkehrssicherheit und es hilft nicht, wenn nur ein Teil der Beteiligten das macht, sondern es müssen wirklich alle machen.
16: Bei uns in Hamburg ist der Wert der Erbschaften in den vergangenen 10 Jahren stark gestiegen. Das zeigen Daten des Statistikamtes Nord. Marc Elvers.
19: Der Durchschnitt der Reihennachlässe liegt den Daten zufolge bei knapp 1,3 Millionen Euro. Das ist das, was nach Abzug von Schulden, Bestattungskosten und weiteren Nachlassverbindlichkeiten übrig bleibt. 2015 waren das noch 700.000 Euro. Neben den Erbschaften hat das Statistikamt auch 1.460 steuerpflichtige Schenkungen registriert. Ihr durchschnittlicher Wert lag bei mehr als 1,7 Millionen Euro. Auch das sind neue Höchststände. 2015 hatte der Durchschnittswert bei Schenkungen auch noch bei 700.000 Euro gelegen. Wichtig, in der Statistik werden nur steuerpflichtige Fälle erfasst, also nur Fälle mit hohen Vermögenswerten oder niedrigen Freibeträgen.
16: Ein US-israelisches Rüstungsunternehmen will in Sachsen Langstreckenmarschflugkörper bauen. Die Produktion soll im kommenden Jahr starten. Lea Matschulat.
20: Die US-Firma Covenant will pro Jahr etwa 1.000 Marschflugkörper im Raum Leipzig herstellen lassen und das Ziel sein 5.000 Marschflugkörper pro Jahr. Der Marschflugkörper soll einen 200 Kilogramm schweren Gefechtskopf tragen können und bis zu 1.500 Meter weit abgeschossen werden können. Und er soll insgesamt deutlich günstiger zu kaufen sein als bisher verfügbare Systeme.
16: Kanzler Merz hat eindringlich vor der Migrationspolitik der AfD gewarnt. Das Wort Remigration ist nichts anderes als ein Synonym für ethnische Säuberung nach Herkunft und Hautfarbe, sagte Merz in der Generaldebatte im Bundestag. Tine Klimach.
2: AfD-Chefin Alice Weidel hatte vorher, wie so oft, vor allem Migration für die aktuelle Situation in Deutschland verantwortlich gemacht. Kanzler Merz konterte, wenn das wahr würde, was die AfD propagiere, nämlich Remigration, wären die Folgen dramatisch. Dann kann das Handwerk nicht mehr arbeiten, dann arbeitet kein einziges Pflegeheim mehr, dann arbeitet kein einziges Krankenhaus mehr. Das wäre das Ergebnis, so Merz. Immer wieder wurde er in seiner Rede von AfD-Abgeordneten durch Zwischenrufe unterbrochen, sodass Bundestagspräsidentin Klöckner einschreiten musste.
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22: Schon special, was ihr hier bei uns im 80er Mixtape kriegt. MC Micah G und DJ Sven, Holiday Rap. Synthesizer Vibes mit Real Life, Send Me an Angel und ganz locker, genau richtig so zwischen Snack und Käffchen, YouTube.

So gehört's gefeiert. Das Kultjahrzehnt mit dem 80er Mixtape. Immer um halb bei uns. Runterkommen gleich mit Gary Moore, Still Got the Blues, nach Cloud, Save Me. Hier ist die 80er, 90er Oldie-Antenne. 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
4: Leichte Schauer sind unterwegs. Es sind 18 Grad in Winterhude, 17 in Harburg. Heute bleibt's noch wechselhaft, mit einigen Schauern und zwischendurch mehr Wolken. Später wird's etwas ruhiger und zum Abend hin lockert es stellenweise auf. In der Nacht sinken die Werte auf ungefähr 10 Grad. Morgen gibt's erstmal mehr Sonne, dazu später wieder ein paar Wolken und es geht bis auf 18 Grad.
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5: Ich bin Ines Wiese. Schönen guten Tag. Hier in Hamburg ist der Wert der Erbschaften in den vergangenen 10 Jahren stark gestiegen, zeigen Daten des Statistikamtes Nord. Der Durchschnitt der sogenannten Reihennachlässe bei uns in der Stadt hat im vergangenen Jahr demnach bei knapp 1,3 Millionen Euro gelegen. In der Statistik werden aber nur steuerpflichtige Fälle erfasst. Bundeskanzler Merz hat eindringlich vor der Migrationspolitik der AfD gewarnt. Das Wort Remigration ist nichts anderes als ein Synonym für ethnische Säuberung von Herkunft und Hautfarbe, sagt Merz in der Generaldebatte im Bundestag. Und ein US-israelisches Rüstungsunternehmen will in Sachsen vom kommenden Jahr an Marschflugkörper bauen. Im ersten Jahr sollen nach Unternehmensangaben
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5: Ich bin Ines Wiese. Schönen guten Tag. Hier in Hamburg ist der Wert der Erbschaften in den vergangenen 10 Jahren stark gestiegen, zeigen Daten des Statistikamtes Nord. Der Durchschnitt der sogenannten Reihennachlässe bei uns in der Stadt hat im vergangenen Jahr demnach bei knapp 1,3 Millionen Euro gelegen. In der Statistik werden aber nur steuerpflichtige Fälle erfasst.
4: Und ein US-israelisches Rüstungsunternehmen will in Sachsen vom kommenden Jahr an Marschflugkörper bauen. Im ersten Jahr sollen nach Unternehmensangaben etwa 1000 Stück produziert und dann auf 5000 Stück hochgefahren werden.
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5: Erbschaften in Hamburg. Sonne und Schauer bis 20 Grad. Ein Schulterblick kann Leben retten und das gilt für alle Verkehrsteilnehmer. Heute hat die Polizei Hamburg ihre neue entsprechende Sicherheitskampagne. Oh!
2: Und hier ist Efi Ott.
7: Kurz nach 2 und damit willkommen beim Ende in Sichtgefühl. Studien belegen das übrigens ganz offiziell, also es ist völlig normal und echt okay, dass sich zum Beispiel beim Job jetzt so ein zartes Grinsen einschleicht. Gleich mit den Beatles, All You Need Is Love, Peter Gabriel, Sledgehammer und schon sind wir drin im Disco-Feeling mit ganz viel Glitzer bei den Pointer Sisters.

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16: Hallo, schönen guten Tag. Verkehrssicherheit, Schulterblick kann Leben retten. US-Rüstungsfirma will Marschflugkörper in Sachsen bauen. Sonne und Schauer bis 20 Grad. Ein Schulterblick kann Leben retten und das gilt für alle Verkehrsteilnehmer. Heute hat die Polizei Hamburg ihre neue entsprechende Sicherheitskampagne vorgestellt. Carolina Koplin.
17: In den nächsten Wochen werden viele Plakate in der Stadt und unter anderem Reels auf Social Media unter dem Motto "Sei weise, mach den Schulterblick" zu sehen sein. Die zeigen Menschen mit Eulenköpfen, eben weil die so gut ihren Kopf drehen können und zwar nicht nur im Auto. Angesprochen werden sollen alle Verkehrsteilnehmer, also auch Rad- und E-Scooterfahrer sowie Fußgänger, so Innensenator Andi Grote.
18: Das ist eine Gemeinschaft. Aufgabe, Verkehrssicherheit. Und es hilft nicht, wenn nur ein Teil der Beteiligten das macht, sondern es müssen wirklich alle machen.
16: Ein US-israelisches Rüstungsunternehmen will in Sachsen Langstreckenmarschflugkörper bauen. Die Produktion soll im kommenden Jahr starten. Lea Matschulat.
19: Die US-Firma Covenant will pro Jahr etwa 1000 Marschflugkörper im Raum Leipzig herstellen lassen und das Ziel sein 5000 Marschflugkörper pro Jahr. Der Marschflugkörper soll einen 200 Kilogramm schweren Gefechtskopf tragen können und bis zu 1500 Meter weit abgeschossen werden können. Und er soll insgesamt deutlich günstiger zu kaufen sein als bisher verfügbare Systeme.
16: Mehr als jedes fünfte Nutzfahrzeug ist zuletzt mit erheblichen oder sogar gefährlichen Mängeln durch die TÜV-Hauptuntersuchung gefallen. David Riemer.
20: Die Lastwagen und Transporter sind im Schnitt etwa 9 Jahre alt. Ein Jahr mehr als im TÜV-Report von 2017. Probleme gibt es vor allem aufgrund von Ölverlust und der Beleuchtung, besonders bei den hinteren Lichtern. Austretendes Öl belastet die Umwelt und kann bei einem Unfall dafür sorgen, dass sich Feuer schneller ausbreitet. Laut TÜV-Report ist die Zahl der in Deutschland gemeldeten Nutzfahrzeuge zuletzt Jahr für Jahr angestiegen. Zu Jahresbeginn waren demnach fast 4 Millionen Laster und Transporter gemeldet, ein Anstieg von 34% seit dem Jahr 2017.
16: Kanzler Merz hat eindringlich vor der Migrationspolitik der AfD gewarnt. Das Wort Remigration ist nichts anderes als ein Synonym für ethnische Säuberung nach Herkunft und Hautfarbe, sagte Merz in der Generaldebatte im Bundestag. Tine Klimach.
4: AfD-Chefin Alice Weidel hatte vorher wie so oft vor allem Migration für die aktuelle Situation in Deutschland verantwortlich gemacht. Kanzler Merz konterte, wenn das wahr würde, was die AfD propagiere, nämlich Remigration, wären die Folgen dramatisch. Dann kann das Handwerk nicht mehr arbeiten, dann arbeitet kein einziges Pflegeheim mehr, dann arbeitet kein einziges Krankenhaus mehr. Das wäre das Ergebnis, so Merz. Immer wieder wurde er in seiner Rede von AfD-Abgeordneten durch Zwischenrufe unterbrochen, sodass Bundestagspräsidentin Klöckner einschreiten musste.

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1: Los Lobos La Bamba. Wie das Gütesiegel für gute Laune. Mit drin für euch die Bangles. Walk like an Egyptian. Das ist dann so der kleine, ach wie cool, dass der mal wieder läuft Effekt. Kriegt ihr gleich nach dem Song, der auch heute noch Gänsehaut zaubert, wenn es darum geht, schau mal, was der Synthesizer alles kann. Hier ist Fade to Grey.

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Das ist nichts für Gitarreneinsteiger. Und wenn, dann mit Doppelknoten im Finger. Das 80er Mixtape mit Los Lobos, La Bamba. Schönen Mittwochnachmittag. Wir greifen mal ganz tief in die Gefühlskiste mit Heinz Rudolf Kunze. Dein ist mein ganzes Herz. Und Take That, How Deep Is Your Love auf der 80er, 90er Audio-Antenne.

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16: Teilweise bewölkt, später ziehen mehr Wolken auf und am späten Nachmittag gibt's hier und da leichten Regen. Im Karolinenviertel sind es 19 Grad, im Treppenviertel 18 Grad. Heute bleibt's also wechselhaft mit einem kleinen Schauer dazwischen, danach eher grauer und Richtung Abend etwas frischer. In der Nacht sinken die Werte auf ungefähr 12 Grad. Morgen wird's freundlicher mit mehr Sonne im Mix und bis zu 19 Grad.
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17: Ich bin Ines Wiese. Schönen guten Tag. Die Hamburger Polizei hat ihre neue Verkehrssicherheitskampagne Sei weise, mach den Schulterblick vorgestellt. Egal ob im Auto, auf dem Fahrrad oder zu Fuß, die Kampagne wirbt für mehr Aufmerksamkeit bei allen Verkehrsteilnehmern, um am Ende Unfälle zu verhindern. Der Verdächtige im Fall mehrerer Sabotageangriffe auf Stromnetze soll heute dem Haftrichter vorgeführt werden. Der 48-Jährige soll an mehreren Orten in 3 Bundesländern versucht haben, Stromleitungen zu zerstören. Zum Teil erfolgreich. Und mehr als jedes 5. Nutzfahrzeug, wie Lastwagen oder Transporter, ist zuletzt mit erheblichen oder sogar gefährlichen Mängeln durch die TÜV-Hauptuntersuchung gefallen. Probleme gibt es vor allem aufgrund von Ölverlust. Es wird aber auch häufig eine defekte Beleuchtung festgestellt.
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18: Hey, Verkehrs-KI. Was ist los auf den Straßen?
19: Auf der A1 Richtung Bremen. Unfall an der Einfahrt Harburg. Die Polizei ist vor Ort. Auf der A1 Richtung Lübeck zwischen Maschener Kreuz und Dreieck Norderelbe 10 Kilometer Stau. Die Fahrbahn ist auf einen Fahrstreifen verengt. Und auf der 432 Richtung Bad Segeberg zwischen Landesgrenze und Kaihude dichter Verkehr. 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
14: Und hier ist Gerlinde Jannicke.
21: 9.9. Mittwochnachmittag. Wir starten rein in die Show wie in ein warmes Bad aus Gefühlen. Sanfte Liebe mit Lobo gleich, Melancholie mit Supertramp aus den 80ern und unbändige Lebensfreude mit Dr.

besten Oldies aller Zeiten mit Lobo. Der war bis ins hohe Alter, er lebt ja noch, ist 83. Bis ins hohe Alter war der noch ein Riesenstar in Asien, schon als es hier ein bisschen ruhiger um ihn wurde. Wir feiern ihn natürlich immer mal wieder hier bei der 80er, 90er Oldie-Antenne. Einer der schönsten One-Hit-Wonder aus den 90ern gibt's gleich von Bell Book and Candle. Berührt mich. Vorher Mike Oldfield und

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13: Schönen guten Tag. Neue Verkehrssicherheitskampagne der Polizei. Stromsabotage. Verdächtiger soll vor den Haftrichter. Sonne und Schauer bis 20 Grad. Sei weise, mach den Schulterblick. Unter dem Motto hat die Hamburger Polizei heute den Startschuss für ihre neue Verkehrssicherheitskampagne gegeben, die sich an alle richtet, also nicht nur an Autofahrer. In den Clips auf Social Media, im Fahrgastfernsehen oder etwa auf den Anzeigetafeln in der Stadt soll uns Hamburgern in den nächsten Monaten eine Eule begegnen. Sie ist das Motiv der Kampagne. Patrick Ittrich von der Polizei.
14: Ich möchte, dass alle, wenn sie die Eule sehen, einen Schulterblick machen und auch gleichzeitig, es reicht ja nicht, einen Schulterblick zu machen, sondern ich muss dann ja auch was machen. Ich muss stehen bleiben, ich muss den anderen angucken. Ich kann ihn auch mal anlächeln. Die Eule ist ein weises Wesen, hat irgendwie eine frohe Natur, ist irgendwie, hat was Mystisches auch. Und ich finde, deswegen ist sie das perfekte Sinnbild für den Schulterblick.
13: Und wir bleiben noch beim Thema Sicherheit auf den Straßen. Mehr als jedes 5. Nutzfahrzeug ist zuletzt mit erheblichen oder sogar gefährlichen Mängeln durch die TÜV-Hauptuntersuchung gefallen. David Riemer.
15: Die Lastwagen und Transporter sind im Schnitt etwa 9 Jahre alt, ein Jahr mehr als im TÜV-Report von 2017. Probleme gibt es vor allem aufgrund von Ölverlust und der Beleuchtung, besonders bei den hinteren Lichtern. Austretendes Öl belastet die Umwelt und kann bei einem Unfall dafür sorgen, dass sich Feuer schneller ausbreitet. Laut TÜV-Report ist die Zahl der in Deutschland gemeldeten Nutzfahrzeuge zuletzt Jahr für Jahr angestiegen. Zu Jahresbeginn waren demnach fast 4 Millionen Laster und Transporter gemeldet, ein Anstieg von 34% seit dem Jahr 2017.
13: Der Verdächtige im Fall mehrerer Sabotageangriffe auf Stromnetze soll heute dem Haftrichter vorgeführt werden. Der 48-Jährige soll mehr als 20 selbstgebaute Raketen auf Hochspannungsleitungen in NRW, Brandenburg und Sachsen geschossen haben. Lea Matschulat.
16: Der 48-Jährige soll an mehreren Orten in 3 Bundesländern versucht haben, Stromleitungen zu zerstören, teils erfolgreich. Immer in der Nähe von Kohlekraftwerken und das auch bewusst, wenn denn die Bekennerschreiben des Verdächtigen stimmen. Darin schreibt er von einem Kampf gegen fossile Energien, also Kohle, Gas und Öl.
13: Kanzler Merz hat eindringlich vor der Migrationspolitik der AfD gewarnt. Das Wort Remigration ist nichts anderes als ein Synonym für ethnische Säuberung nach Herkunft und Hautfarbe, sagte Merz in der Generaldebatte im Bundestag. Tine Klimach.
17: AfD-Chefin Alice Weidel hatte vorher, wie so oft, vor allem Migration für die aktuelle Situation in Deutschland verantwortlich gemacht. Kanzler Merz konterte, wenn das wahr würde, was die AfD propagiere, nämlich Remigration, wären die Folgen dramatisch. Dann kann das Handwerk nicht mehr arbeiten, dann arbeitet kein einziges Pflegeheim mehr, dann arbeitet kein einziges Krankenhaus mehr. Das wäre das Ergebnis, so Merz. Immer wieder wurde er in seiner Rede von AfD-Abgeordneten durch Zwischenrufe unterbrochen, sodass Bundestagspräsidentin Klöckner einschreiten musste.
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19: Wir starten rein mit den Proclaimers. 500 Miles.

Ich will immer sagen, das war jetzt die beste Runde 80er Mixtape und stelle fest, die sind einfach alle gut. So lange nicht gehört und passen so rein. Cameo, Word Up bei der 80er, 90er Oldie-Antenne. Jetzt einer der besten Oldies aller Zeiten mit einem Weltstar an der Gitarre. Jeff Baxter war der Gitarrist der Doobie Brothers und auch bei Steely Dan. Hier ist Donna Summer, Hot Stuff.

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11: Viele Wolken, dazu schon erste Schauer. Es sind 18 Grad in Wilhelmsburg, 18 in Söldorf. Heute bleibt es insgesamt eher grau, zwischendurch kommt Regen dazu und am Abend wird es etwas unruhiger mit ein paar leichten Schauern, bevor die Nacht ruhiger und trockener wird. In der Nacht sinken die Werte auf ungefähr 11 Grad. Morgen gibt es erstmal viele Wolken, später auch mal etwas freundlicher und bis zu 18 Grad.
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12: Ich bin Ines Wiese. Schönen guten Tag. Die Hamburger Polizei hat ihre neue Verkehrssicherheitskampagne Sei weise, mach den Schulterblick vorgestellt. Egal ob im Auto, auf dem Fahrrad oder zu Fuß, die Kampagne wirbt für mehr Aufmerksamkeit bei allen Verkehrsteilnehmern, um am Ende Unfälle zu verhindern. Der Verdächtige im Fall mehrerer Sabotageangriffe auf Stromnetze soll heute dem Haftrichter vorgeführt werden. Der 48-Jährige soll an mehreren Orten in 3 Bundesländern versucht haben, Stromleitungen zu zerstören. Zum Teil erfolgreich. Und mehr als jedes 5. Nutzfahrzeug, wie Lastwagen oder Transporter, ist zuletzt mit erheblichen oder sogar gefährlichen Mängeln durch die TÜV-Hauptuntersuchung gefallen. Probleme gibt es vor allem aufgrund von Ölverlust. Es wird aber auch häufig eine defekte Beleuchtung festgestellt.
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3: Hey, Verkehrs-KI. Was ist los auf den Straßen?
9: Auf der A7 Richtung Flensburg steht zwischen Schnelsen Nord und Quickborn ein defektes Fahrzeug. Und im Nagelsweg zwischen Nordkanalstraße und Amsingstraße stocken der Verkehr.
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14: Kurz nach 16 Uhr am Mittwochnachmittag. Smokey haben wir gleich in der Playlist. Einen der besten Oldies aller Zeiten. Vorher die 90er mit Du trägst keine Liebe in dir. Und es geht los mit Stevie Wonder. Der schönste Anruf der Welt.

Oldie, einer der besten Oldies aller Zeiten. Ganz entspannt in Richtung Feierabend mit der 80er, 90er Oldie-Antenne. Machen wir jetzt ein paar Minuten so weiter. Einer bricht raus, die Archies, die knallen noch mal ein bisschen bunt rein. Vorher die 90er von Tasman Archer. Und hier ist Billy Idol. Auch der ist hart und kann ganz zart. 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
8: Schönen guten Tag. Neue Verkehrssicherheitskampagne der Polizei. Stromsabotage. Verdächtiger soll vor den Haftrichter. Sonne und Schauer bis 20 Grad. Sei weise, mach den Schulterblick. Unter diesem Motto hat die Hamburger Polizei jetzt den Startschuss für ihre neue Verkehrssicherheitskampagne gegeben, die sich an alle richtet, nicht nur an Autofahrer. In den Clips auf Social Media, im Fahrgastfernsehen oder etwa auf den Anzeigetafeln in der Stadt soll uns Hamburgern in den nächsten Monaten eine Eule begegnen. Sie ist das Motiv der Kampagne. Patrick Ittrich von der Polizei.
9: Ich möchte, dass alle, wenn sie die Eule sehen, einen Schulterblick machen und auch gleichzeitig, es reicht ja nicht, einen Schulterblick zu machen, sondern ich muss dann ja auch was machen. Ich muss stehen bleiben, ich muss den anderen angucken, ich kann ihn auch mal anlächeln. Die Eule ist ein weises Wesen, hat irgendwie eine frohe Natur, ist irgendwie, hat was Mystisches auch, und ich finde, deswegen ist sie das perfekte Sinnbild für den Schulterblick.
8: Und wir bleiben noch auf der Straße. Die Menschen hier in Deutschland fahren etwas weniger Auto. Stichwort Spritpreise. Tanja Wagner.
10: Immer häufiger steigen die Menschen in Deutschland um, etwa aufs Motorrad oder auch den Bus. Angesichts der stark gestiegenen Spritpreise in diesem Jahr erwarten Experten, dass dieser Trend anhält. Ausgedient hat der Deutschen liebstes Spielzeug aber noch lange nicht. Das zeigt sich vor allem an der Jahresfahrleistung von reinen E-Autos. Die ist nämlich deutlich gestiegen, auf durchschnittlich gut 11.000 Kilometer im Jahr. Ein durchschnittlicher Benziner hierzulande ist im Jahr dagegen nur rund 8.400 Kilometer unterwegs.
8: Nach der Serie von Sabotageangriffen auf das Stromnetz in mehreren Bundesländern soll der tatverdächtige Mann noch heute dem Haftrichter vorgeführt werden. Lea Matschulat.
11: Der 48-Jährige soll an mehreren Orten in 3 Bundesländern versucht haben, Stromleitungen zu zerstören, teils erfolgreich. Immer in der Nähe von Kohlekraftwerken, und das auch bewusst, wenn denn die Bekennerschreiben des Verdächtigen stimmen. Darin schreibt er von einem Kampf gegen fossile Energien, also Kohle, Gas und Öl.
8: Bei uns in Hamburg ist der Wert der Erbschaften in den vergangenen 10 Jahren stark gestiegen. Das zeigen Daten des Statistikamtes Nord. Marc Elvers.
12: Der Durchschnitt der Reihennachlässe liegt den Daten zufolge bei knapp 1,3 Millionen Euro. Das ist das, was nach Abzug von Schulden, Bestattungskosten und weiteren Nachlassverbindlichkeiten übrig bleibt. 2015 waren das noch 700.000 Euro. Neben den Erbschaften hat das Statistikamt auch 1.460 steuerpflichtige Schenkungen registriert. Ihr durchschnittlicher Wert lag bei mehr als 1,7 Millionen Euro. Auch das sind neue Höchststände. 2015 hatte der Durchschnittswert bei Schenkungen auch noch bei 700.000 Euro gelegen. Wichtig, in der Statistik werden nur steuerpflichtige Fälle erfasst, also nur Fälle mit hohen Vermögenswerten oder niedrigen Freibeträgen.
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16: Jennifer Rush kriegen wir gleich mit ihrer tollen Stimme in dieser Runde. Vorher Nick Kamen und Marillion.

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langsam zurück, das ist toll. Jennifer Rush spricht perfekt Deutsch, saß neulich in der Talkshow und hat erzählt, dass sie wieder Lust hat. Das wäre doch toll. Das 80er Mixtape am Mittwochnachmittag bei der 80er, 90er Oldie-Antenne. Jetzt ein softer 90er von der Band, die eigentlich immer auf die Pauke haut. Gerne war der größte Hit von Ugly Kid Joe, ein Cover. Cats in the Cradle.

der 80er, bei der 80er, 90er Oldie-Antenne. Jermaine Jackson und Piers Dora, die tritt immer noch auf in einem Restaurant in Las Vegas. Klingt klein, ist aber wohl so ein richtig edler, bekannter Superschuppen hier. Es ist Mittwochnachmittag, kurz vor Feierabend, und wenn der sich nachher so entspannt anfühlt, wie der hier klingt, alles richtig gemacht.

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3: Leichte Schauer ziehen durch. Es sind 18 Grad in Eimsbüttel, 17 in Neugraben-Fischbek. Heute bleibt es wechselhaft mit etwas Regen und vielen Wolken. Zwischendurch lockert es auch mal auf, später wird's ruhiger und etwas trockener. In der Nacht sinken die Werte auf ungefähr 12 Grad. Morgen bleibt es freundlich gemischt aus Sonne und Wolken. Dazu werden bis zu 18 Grad erreicht.
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4: Ich bin Ines Wiese. Schönen guten Tag. Die Hamburger Polizei hat ihre neue Verkehrssicherheitskampagne Sei weise, mach den Schulterblick vorgestellt. Egal ob im Auto, auf dem Fahrrad oder zu Fuß, die Kampagne wirbt für mehr Aufmerksamkeit bei allen Verkehrsteilnehmern, um am Ende Unfälle zu verhindern. Der Verdächtige im Fall mehrerer Sabotageangriffe auf Stromnetze soll heute dem Haftrichter vorgeführt werden. Der 48-Jährige soll an mehreren Orten in 3 Bundesländern versucht haben, Stromleitungen zu zerstören. Zum Teil erfolgreich. Und mehr als jedes 5. Nutzfahrzeug, wie Lastwagen oder Transporter, ist zuletzt mit erheblichen oder sogar gefährlichen Mängeln durch die TÜV-Hauptuntersuchung gefallen. Probleme gibt es vor allem aufgrund von Ölverlust. Es wird aber auch häufig eine defekte Beleuchtung festgestellt.
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5: Hey, Verkehrs-KI. Was ist los auf den Straßen?
6: Auf der A25 Richtung Hamburg. Gefahr durch Personen auf der Fahrbahn zwischen Nettelnburg und Neu-Allermöhe West. Auf der A1 Richtung Bremen. Ungesicherte Unfallstelle an der Einfahrt Harburg. Und in der Nagelsweg. Stockender Verkehr zwischen Nordkanalstraße und Amsingstraße. 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
7: Kurz nach 17 Uhr, Feierabend am Mittwochnachmittag. Bob Dylan schaukelt uns gleich ein bisschen durch die Playliste. Dann haben wir Rick Astley dabei mit guter Laune Pop. Und hier ist einer der beliebtesten 90er, die im Radio liefen damals. Robert Miles and Children.

besten und coolsten Oldies aller Zeiten hier bei der 80er, 90er Oldie-Antenne am Mittwochnachmittag. Bon Jovi gleich hier in der Show mit einem ihrer bekanntesten 80er. Wir haben Pur mit dabei mit ihrem ersten richtig großen Radio-Hit. Und hier sind die Eurythmics, die wir extra noch ein bisschen mehr aufdrehen zur Feier des Tages. Dave Stewart hat heute Geburtstag, wird 74 Jahre alt. Happy Birthday!

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15: Mit Clemens Benke, hallo, und das sind zwei unserer Themen in dieser Sendung. Ein Schulterblick kann Leben retten und gute Freibadsaison für Hamburg. Das Wetter, noch etwas Sonne, aber auch etwas Regen bis 20 Grad. Ein Schulterblick kann Leben retten und das gilt für alle Verkehrsteilnehmer. Heute hat die Polizei Hamburg ihre neue entsprechende Sicherheitskampagne vorgestellt. Carolina Koplin.
9: In den nächsten Wochen werden viele Plakate in der Stadt und unter anderem Reels auf Social Media unter dem Motto Sei weise, mach den Schulterblick zu sehen sein. Die zeigen Menschen mit Eulenköpfen eben, weil die so gut ihren Kopf drehen können und zwar nicht nur im Auto. Angesprochen werden sollen alle Verkehrsteilnehmer, also auch Rad- und E-Scooterfahrer sowie Fußgänger, so Innensenator Andi Grote.
11: Das ist eine Gemeinschaftsaufgabe, Verkehrssicherheit, und es hilft nicht, wenn nur ein Teil der Beteiligten das macht, sondern es müssen wirklich alle machen.
15: Die Menschen in Deutschland fahren etwas weniger Auto, mehr dazu von Tanja Wagner.
2: Immer häufiger steigen die Menschen in Deutschland um, etwa aufs Motorrad oder auch den Bus. Angesichts der stark gestiegenen Spritpreise in diesem Jahr erwarten Experten, dass dieser Trend anhält. Ausgedient hat der Deutschen liebstes Spielzeug aber noch lange nicht. Das zeigt sich vor allem an der Jahresfahrleistung von reinen E-Autos. Die ist nämlich deutlich gestiegen, auf durchschnittlich gut 11.000 Kilometer im Jahr. Ein durchschnittlicher Benziner hierzulande ist im Jahr dagegen nur rund 8.400 Kilometer unterwegs.
15: Bundeskanzler Friedrich Merz hat eindringlich vor der Migrationspolitik der AfD gewarnt. Das Wort Remigration ist nichts anderes als ein Synonym für ethnische Säuberung nach Herkunft und Hautfarbe, sagte Merz in der Generaldebatte im Bundestag. Tine Klimach.
1: AfD-Chefin Alice Weidel hatte vorher, wie so oft, vor allem Migration für die aktuelle Situation in Deutschland verantwortlich gemacht. Kanzler Merz konterte, wenn das wahr würde, was die AfD propagiere, nämlich Remigration, wären die Folgen dramatisch. Dann kann das Handwerk nicht mehr arbeiten, dann arbeitet kein einziges Pflegeheim mehr, dann arbeitet kein einziges Krankenhaus mehr. Das wäre das Ergebnis, so Merz. Immer wieder wurde er in seiner Rede von AfD-Abgeordneten durch Zwischenrufe unterbrochen, sodass Bundestagspräsidentin Klöckner einschreiten musste.
15: Der Verdächtige im Fall mehrerer Sabotageangriffe auf Stromnetze soll heute dem Haftrichter vorgeführt werden. Der 48-Jährige soll mehr als 20 selbstgebaute Raketen auf Hochspannungsleitungen in NRW, Brandenburg und Sachsen geschossen haben. Lea Matschulat.
20: Der 48-Jährige soll an mehreren Orten in drei Bundesländern versucht haben, Stromleitungen zu zerstören, teils erfolgreich. Immer in der Nähe von Kohlekraftwerken. Und das auch bewusst, wenn denn die Bekennerschreiben des Verdächtigen stimmen. Darin schreibt er von einem Kampf gegen fossile Energien, also Kohle, Gas und Öl.
15: Sirenengeheul und Handyalarm. Morgen ist wieder bundesweiter Warntag. Um 11 Uhr werden alle Warnsysteme getestet. Marc Elvers.
21: Dann läuft die Warnmeldung hier bei uns im Radio, im Fernsehen, auf digitalen Anzeigetafeln in der Stadt, in Warn-Apps wie Nina und Katwan und über Cell Broadcast, das System, das unsere Handys Alarm schlagen lässt. Außerdem werden die Sirenen bei uns in der Stadt getestet. Sie werden also laut aufheulen. Im Ernstfall würde es dann heißen, Radio oder Fernseher an oder Handy raus und informieren, was passiert und was zu tun ist. Im Nachgang des Warntags können Bürger Rückmeldungen geben. Was hat geklappt, was nicht? Daraus kann das Bundesamt für Bevölkerungsschutz und Katastrophenhilfe lernen und das Warnsystem für den Ernstfall weiter verbessern.
15: Ihr hört das 80er, 90er Oldie-Antenne Hamburg News Journal und das ist heute auch noch wichtig. Auch Jahrzehnte nach dem Verbot von Thermometern und Glühlampen mit Quecksilber belasten Schwermetalle die küstennahe Nordsee. Vor allem in der Nähe der Flussmündungen werde der giftige Stoff in den Ablagerungen auf dem Meeresboden gefunden. Das erklärt die Leiterin des Referats für umweltgefährdende Substanzen beim Bundesamt für Seeschifffahrt und Hydrographie in Hamburg, Simone Hasenbein. Wichtigste Quelle für die Einträge über die Luft sind Kohlekraftwerke, die Quecksilber mit den Abgasen ausstoßen. Auch über den Schlick, der im Hamburger Hafen ausgebaggert und vor der Küste Schleswig-Holsteins abgelagert wird, kommt demnach Schwermetall in die Nordsee. Die Hamburger Freibäder sind in dieser Saison deutlich häufiger besucht worden als im Vorjahr. Der Andrang war vor allem auf das beständige sonnige und warme Wetter und den frühen Saisonstart zurückzuführen. Das hat der städtische Betreiber Bäderland jetzt mitgeteilt. Besonders der Juni lockte viele Besucher an. In die Sommerfreibäder kamen mehr als doppelt so viele wie im Vorjahresmonat. Und in der aktuellen Ausgabe unseres Stadtnachrichten-Podcasts Hamburg aktuell ist Mike Greb vom Hamburger Bündnis für Wohnstifte bei uns zu Gast. Ja, das ist schon echt interessant, wie viele Wohnstifte es eigentlich gibt bei uns in der Stadt und was die für eine zum Teil Jahrhunderte alte Geschichte haben und wie Hamburgs Wohnpolitik von diesen Wohnstiften, von den Hamburger Wohnstiften auch profitieren und lernen kann. Dazu sagte mir Mike Greb vom Hamburger Bündnis für Wohnstifte.
22: Es tut der Stadt Hamburg gut, dass es eben mietgünstige Angebote gibt. Und ich glaube, dass die Wohnstiftungen in den nächsten Jahren und Jahrzehnten noch mehr an Bedeutung gewinnen werden. Wir haben demografischen Wandel. Wir haben viele Menschen, die barrierefreie Wohnungen suchen, die Servicewohnungen suchen. Und so können alternative Wohnangebote eben eine gute Möglichkeit sein.
15: Dazu sind die Hamburger Wohnstifte im regelmäßigen Austausch mit der Stadt. Denn das Wohnungsproblem, das ist ja eins der dringendsten, auch bei uns in der Stadt. Wie viele Wohnstifte gibt es eigentlich in Hamburg? Was für eine Geschichte haben die? Und was für eine Bedeutung haben sie heute auch für die soziale Wohnraumversorgung bei uns? Darüber spreche ich mit Mike Greb vom Hamburger Bündnis für Wohnstifte ganz ausführlich. 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
3: eine Runde fürs Herz. Whitney Houston, Greatest Love of All, haben wir gleich. Vorher The Police, Every Breath You Take. Okay, da wissen wir mittlerweile, die, um die es im Song geht, wird eher beobachtet als beschützt. Aber das hier, also da schmilzt die Butter im Topf, ohne dass wir einen Herd anmachen müssen. Hier ist Dan Harlow, Don't Break My Heart.

Das 80er Mixtape für diese Stunde machen wir nächste auch wieder. Immer um halb hier frisch gemixt bei der 80er, 90er Oldie-Antenne. Jetzt einer der besten Oldies aller Zeiten. Schmeiß alles weg und tu nur noch, was du liebst, sagt Albert Hammond und entscheidet sich für die Free Electric Band.

0: 80er, 90er, oh, die Antenne, das ist ein schöner Soundtrack zum Feierabend. Lieblich, frisch und trotzdem irgendwie entspannt. Einen schönen Mittwochnachmittag, mein Name ist Gerlinde Jenicke. Ich darf euch noch eine ganze Weile begleiten.
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21: Leichter Regen jetzt gerade. 16 Grad in Volksdorf, 17 in St. Georg. Dazu viele Wolken und immer wieder ein paar Schauer. Am Abend bleibt's wechselhaft und eher grau, bevor es später langsam ruhiger wird. In der Nacht sinken die Werte auf ungefähr 12 Grad. Morgen wird's freundlicher, mit mehr trockenen Phasen und bis zu 18 Grad.
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22: Ich bin Ines Wiese, schönen guten Tag. Der S-Bahn-Verkehr ist momentan zwischen Altona bzw. Holstenstraße und Eidelstedt unterbrochen. Laut Feuerwehr ist im Bereich Schleswiger Straße, Plönerstraße eine Bombe aus dem Zweiten Weltkrieg gefunden worden bei Bauarbeiten. Es gibt einen Sperrbereich von 400 Metern um die Fundstelle. In dem Bereich ist eine Evakuierung angeordnet worden. Das heißt, dort müssen Menschen Gebäude und Wohnungen sicherheitshalber verlassen. Morgen schrillen wieder Handys und Sirenen heulen. Um 11 Uhr am Vormittag verschickt das Bundesamt für Bevölkerungsschutz und Katastrophenhilfe zum Test Warnmeldungen auf Millionen Smartphones.
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0: Hey, Verkehrs-KI, was ist los auf den Straßen?
5: Rüterstraße. Gesperrt zwischen Wandsbecker Zollstraße und Schädlerstraße. Unfall. Polizei ist vor Ort. Und auf der A25 Richtung Geesthacht zwischen Dreieck Südost und Neu-Allermühe West 3 Kilometer Stau. Oh, oh.
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19: Und hier ist Gerlinde Jannicke.
23: Mittwochabend. 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Ich sag's nur, könnte ja diese Stunde vielleicht noch passieren. Erstmal ein sehr entspannter Phil Collins, Another Day in Paradise.

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Party-Spaß mit Little Eva feiern wir.

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13: Schönen guten Tag. Fliegerbombenfund in Barenfeld. Betroffener Bereich wird evakuiert. Fern- und S-Bahn-Verkehr unterbrochen. Und morgen ist wieder bundesweiter Warntag. Noch etwas Sonne, 17 Grad. Zurzeit fahren keine S-Bahnen der Linie S3 und S5 zwischen Altona bzw. Holstenstraße und Eidelstedt. Grund ist ein Fliegerbombenfund. Clemens Benke.
14: Die Fliegerbombe ist in der Nähe des Bahnhofs Diebsteich an der Schleswiger Straße gefunden worden. Die Station liegt nördlich vom Bahnhof Altona. Der Fern- und der S-Bahn-Verkehr wurden unterbrochen. Es kommt laut Bundespolizei zu massiven Ausfällen aus Richtung Norden. Und weil die Züge aus Richtung Kiel und Dänemark nicht durchkommen, warten jetzt viele Menschen am Hamburger Hauptbahnhof. Der Kampfmittelräumdienst hat einen Sperrbereich von 400 Metern um die Fundstelle festgelegt und die sofortige Evakuierung angeordnet. Wann die Bombe entschärft werden kann, ist noch unklar.
13: Morgen schrillen wieder Handys und Sirenen heulen. Um 11 Uhr am Vormittag verschickt das Bundesamt für Bevölkerungsschutz und Katastrophenhilfe zum Test Warnmeldungen auf Millionen Smartphones. Mackel was?
15: Dann läuft die Warnmeldung hier bei uns im Radio, im Fernsehen, auf digitalen Anzeigetafeln in der Stadt, in Warn-Apps wie Nina und Katwarn und über Cell Broadcast, das System, das unsere Handys Alarm schlagen lässt. Außerdem werden die Sirenen bei uns in der Stadt getestet. Sie werden also laut aufheulen. Im Ernstfall würde es dann heißen, Radio oder Fernseher an oder Handy raus und informieren, was passiert und was zu tun ist. Im Nachgang des Warntags können Bürger Rückmeldungen geben. Was hat geklappt, was nicht. Daraus kann das Bundesamt für Bevölkerungsschutz und Katastrophenhilfe lernen und das Warnsystem für den Ernstfall weiter verbessern.
13: Nach einer Serie von Sabotageangriffen auf das Stromnetz in mehreren Bundesländern kommt der tatverdächtige 48-Jährige in Haft. Die Staatsanwaltschaft wirft ihm unter anderem das Herbeiführen einer Sprengstoffexplosion, die Störung öffentlicher Betriebe und die Zerstörung wichtiger Arbeitsmittel vor. Tine Klimach.
16: Der Verdächtige soll an mehreren Orten in Nordrhein-Westfalen, Brandenburg und Sachsen versucht haben, Stromleitungen in der Nähe von Kohlekraftwerken zu sabotieren. In einigen Fällen ist ihm das gelungen. Mit selbstgebauten Raketen soll er einen Draht über Hochspannungsleitungen geschossen haben. Mindestens 2-mal kam es dadurch zu Kurzschlüssen und einzelne Blöcke von Kraftwerken wurden lahmgelegt.
13: Bei uns in Hamburg ist der Wert der Erbschaften in den vergangenen 10 Jahren stark gestiegen. Das zeigen Daten des Statistikamtes Nord. Markel was?
15: Der Durchschnitt der Reihennachlässe liegt den Daten zufolge bei knapp 1,3 Millionen Euro. Das ist das, was nach Abzug von Schulden, Bestattungskosten und weiteren Nachlassverbindlichkeiten übrig bleibt. 2015 waren das noch 700.000 Euro. Neben den Erbschaften hat das Statistikamt auch 1.460 steuerpflichtige Schenkungen registriert. Ihr durchschnittlicher Wert lag bei mehr als 1,7 Millionen Euro. Euro. Auch das sind neue Höchststände. 2015 hatte der Durchschnittswert bei Schenkungen auch noch bei 700.000 Euro gelegen. Wichtig, in der Statistik werden nur steuerpflichtige Fälle erfasst, also nur Fälle mit hohen Vermögenswerten oder niedrigen Freibeträgen. 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
19: Es wird so verträumt gleich mit America, The Last Unicorn. Hubert K. zeigt uns den Sternenhimmel. Und R.E.M. nehmen uns mit ins Jahr 87. Hier ist The One I Love.

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Bester Film einfach aus dem letzten Einhorn. So schön. Nächste Runde 80er Mixtape wieder in einer Stunde. Hier bei der 80er, 90er. Oldie-Antenne. Die 90er gibt's jetzt aus Belgien. Eine Band, die es noch oder wieder gibt. 2023 gab's nochmal ein Album. Ist aber recht ruhig jetzt. Die großen Momente gab's mit What's a Woman und diesem Party-Hit hier. Na, nee, na.

möchte mit ihm befreundet sein und einen Roadtrip mit ihm machen. Starship, we built this city bei der 80er, 90er Uldi-Antenne. Es ist Mittwochabend, mein Name ist Gerlinde Jenicke. Apropos Roadtrip, wenn ihr tatsächlich gerade im Auto sitzen solltet und ein bisschen was fürs Gefühl braucht und zum Aufdrehen, hier ist einer der besten Uldis aller Zeiten von John Denver, Country Roads.

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11: Leicht regnerisch, dazu viele Wolken unterwegs. Es sind 16 Grad in Bergstedt, 15 in Rissen. Heute bleibt's erstmal unruhig mit einzelnen Schauern. Später mischt sich mehr Wolkenhimmel dazwischen und gegen Abend wird es ruhiger. In der Nacht geht's auf ungefähr 11 Grad runter. Morgen gibt's dann einen freundlicheren Mix aus Sonne und Wolken mit bis zu 18 Grad.
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12: Ich bin Thomas Bleskin. Bundeskanzler Merz hat die AfD 3 Tage nach ihrem Wahlsieg in Sachsen-Anhalt im Bundestag scharf angegriffen. Er warf der Partei vor, demokratische Institutionen verächtlich zu machen und Deutschland destabilisieren zu wollen. AfD-Chefin Weidel erklärte dagegen, die schwarz-rote Koalition sei politisch am Ende. Während der Rede des Kanzlers kam es immer wieder zu Zwischenrufen aus den Reihen der AfD. Bundestagspräsidentin Klöckner drohte mehreren Abgeordneten deshalb mit einem Ausschluss aus dem Saal. Nach einer Serie von Sabotageangriffen auf das Stromnetz in mehreren Bundesländern kommt der tatverdächtige 48-Jährige in U-Haft. Die Staatsanwaltschaft wirft ihm unter anderem das Herbeiführen einer Sprengstoffexplosion, die Störung öffentlicher Betriebe und die Zerstörung wichtiger Arbeitsmittel vor.
13: Der Verdächtige soll an mehreren Orten in Nordrhein-Westfalen, Brandenburg und Sachsen versucht haben, Stromleitungen in der Nähe von Kohlekraftwerken zu sabotieren. In einigen Fällen ist ihm das gelungen. Mit selbstgebauten Raketen soll er einen Draht über Hochspannungsleitungen geschossen haben. Mindestens 2-mal kam es dadurch zu Kurzschlüssen und einzelne Blöcke von Kraftwerken wurden lahmgelegt. Der 48-Jährige soll Bekennerschreiben in seinem Namen verfasst haben. Sein Motiv: Umweltschutz, der Kampf gegen fossile Energieträger wie eben Kohlekraftwerke. Tine Klimach, Nachrichtenredaktion.
12: Mit dem kommenden Jahr gibt es den Personalausweis für alle, die wollen, auch digital. Am 2. Januar soll die DU-App für Smartphones scharf geschaltet werden. Bundesdigitalminister Wildberger stellte sie heute in Berlin vor.
14: Grün-blau ist die App gehalten, mit einem schwarz-rot-goldenen Streifen an der Seite. Damit können sich deutsche Bürger quasi ihren Personalausweis-Zwilling aufs Handy laden. Perspektivisch dann auch andere Papiere, wie etwa den Führerschein. Der große Vorteil: es wird einfacher, sich online auszuweisen, ohne komplizierte Identverfahren. Direkt am 2. Januar geht es los mit 40 Anbietern, wie der Post, verschiedenen Banken und einigen Strom- und Telefonanbietern oder auch Hochschulen, Kommunen und Bundesländern. Tanja Wagner, Nachrichtenredaktion.
12: 1,5 Wochen vor der Abgeordnetenhauswahl in Berlin ermittelt die Staatsanwaltschaft Hannover gegen den SPD-Spitzenkandidaten Krach. In Hannover und Berlin wurden insgesamt 3 Objekte durchsucht, darunter nach Medienberichten auch die Berliner SPD-Zentrale. Zu den konkreten Vorwürfen äußerte sich die Staatsanwaltschaft nicht. Krach lässt die Anschuldigungen zurückweisen.
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15: Hey, Verkehrs-KI, was ist los auf den Straßen?
16: Auf der A7 Richtung Flensburg steht zwischen Schnelsen Nord und Quickborn ein defektes Fahrzeug. Auf der A24 Richtung Hamburg steht bei Horn ein defektes Fahrzeug. Und in der Amsinkstraße zwischen Högerdamm und Nagelsweg dichter Verkehr. Oh, oh, oh.
13: kurz nach 19 Uhr am Mittwochabend. Bisschen Night Fever gibt's gleich. Vorher eine wahnsinnig starke Stimme wie ein Sturm, Gianna Nannini. Und ganz sanft geht's hier erstmal los in diese neue Stunde rein mit Take That aus den 90ern. Hier ist Back for Good.

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7: PhD haben wir dabei in dieser Runde. Billie Jean und Happy Song von Bobby McFerrin.

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ADHD im 80er Mixtape am Mittwochabend bei der 80er, 90er Oldie-Antenne. Zum Feierabend, einen der besten Oldies aller Zeiten, ein Bruce Springsteen-Song zum Hit gemacht von Manfred Mann's Earth Band.

Tour gehen, hat ihr neues Album rausgebracht und angekündigt, dass was Großes geplant ist. Hier ist der 14. von 62 Hits insgesamt bei uns in den Charts. La Isla Bonita.

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3: Teilweise bewölkt und zwischendurch ein paar Schauer. Es sind 16 Grad in der Hafen City, 16 in Lohbrügge. Heute bleibt's erstmal wechselhaft mit Wolken, später kann nochmal ein kurzer Schauer durchziehen, dazwischen sind aber auch ruhigere Phasen drin. In der Nacht geht's auf ungefähr 14 Grad runter. Morgen wird's freundlicher, mit mehr Sonne und bis zu 19 Grad.
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4: Ich bin Thomas Bleskin. Bundeskanzler Merz hat die AfD drei Tage nach ihrem Wahlsieg in Sachsen-Anhalt im Bundestag scharf angegriffen. Er warf der Partei vor, demokratische Institutionen verächtlich zu machen und Deutschland destabilisieren zu wollen. AfD-Chefin Weidel erklärte dagegen, die schwarz-rote Koalition sei politisch am Ende. Während der Rede des Kanzlers kam es immer wieder zu Zwischenrufen aus den Reihen der AfD. Bundestagspräsidentin Klöckner drohte mehreren Abgeordneten deshalb mit einem Ausschluss aus dem Saal. Nach einer Serie von Sabotageangriffen auf das Stromnetz in mehreren Bundesländern kommt der tatverdächtige 48-Jährige in U-Haft. Die Staatsanwaltschaft wirft ihm unter anderem das Herbeiführen einer Sprengstoffexplosion, die Störung öffentlicher Betriebe und die Zerstörung wichtiger Arbeitsmittel vor.
5: Der Verdächtige soll an mehreren Orten in Nordrhein-Westfalen, Brandenburg und Sachsen versucht haben, Stromleitungen in der Nähe von Kohlekraftwerken zu sabotieren. In einigen Fällen ist ihm das gelungen. Mit selbstgebauten Raketen soll er einen Draht über Hochspannungsleitungen geschossen haben. Mindestens zweimal kam es dadurch zu Kurzschlüssen und einzelne Blöcke von Kraftwerken wurden lahmgelegt. Der 48-Jährige soll Bekennerschreiben in seinem Namen verfasst haben. Sein Motiv: Umweltschutz, der Kampf gegen fossile Energieträger wie eben Kohlekraftwerke. Tine Klimach, Nachrichtenredaktion.
4: Mit dem kommenden Jahr gibt es den Personalausweis für alle, die wollen, auch digital. Am 2. Januar soll die DU-App für Smartphones scharf geschaltet werden. Bundesdigitalminister Wildberger stellte sie heute in Berlin vor.
6: Grün-blau ist die App gehalten, mit einem schwarz-rot-goldenen Streifen an der Seite. Damit können sich deutsche Bürger quasi ihren Personalausweis-Zwilling aufs Handy laden. Perspektivisch dann auch andere Papiere, wie etwa den Führerschein. Der große Vorteil: es wird einfacher, sich online auszuweisen, ohne komplizierte Identverfahren. Direkt am 2. Januar geht es los mit 40 Anbietern, wie der Post, verschiedenen Banken und einigen Strom- und Telefonanbietern oder auch Hochschulen, Kommunen und Bundesländern. Tanja Wagner, Nachrichtenredaktion.
4: Anderthalb Wochen vor der Abgeordnetenhauswahl in Berlin ermittelt die Staatsanwaltschaft Hannover gegen den SPD-Spitzenkandidaten Krach. In Hannover und Berlin wurden insgesamt drei Objekte durchsucht, darunter nach Medienberichten auch die Berliner SPD-Zentrale. Zu den konkreten Vorwürfen äußerte sich die Staatsanwaltschaft nicht. Krach lässt die Anschuldigungen zurückweisen.
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7: Hey, Verkehrs-KI, was ist los auf den Straßen?
8: In der Amsinkstraße zwischen Högerdamm und Nagelsweg dichter Verkehr. Und auf der A1 Richtung Lübeck zwischen Dreieck Südost und Bild steht 1 Kilometer Stau. Oh.
0: Johannes Engelhardt.
9: Einen schönen Mittwochabend. Ich hoffe, euch geht's gut und ihr hattet einen tollen Tag. Gute Nachrichten. Die Hälfte der Woche, die ist geschafft. Und wir lehnen uns jetzt einfach ein bisschen zurück und genießen die tolle Musik. Und vor allem genießen wir den nächsten Künstler, den einzig waren, Bryan Adams, mit einem Song, der tatsächlich so meine Liebe für 80er speziell entfacht hat. Hier ist Summer of 69.

Knuckles und ein absoluter Banger. Video killed the radio star. Schön, dass ihr mir zuhört. Ich kann vermelden, mir geht's gut. Danke der Nachfrage. 80er, 90er, Oldie Antenne. Wir machen natürlich mit den Bangern weiter. Joan Osborne haben wir gleich für euch mit ihrem größten Song. Und hier ist Spandau Ballet. True, die 80er.

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8: Oh, ich muss ja sagen, ich liebe solche Anfänge wie diesen. Erkennt ihr es schon? Mega cool, oder? Das ist Ultravox. Dancing with Tears in My Eyes.

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Der Song lief wirklich pausenlos in jeder einzelnen Mathe-Klausur in meinem Kopf ab. Soll ich hier wirklich noch weiter sitzen und mir diese Schmach antun? Oder soll ich gehen? Weil bringt ja eh nichts mehr. 80er, 90er, Oldie Antenne. Die Großen haben sich jetzt in der Playlist versammelt. Mhm. Cutting Crew ist gleich dabei. Davor Smokey. Und hier kommt Celine Dion mit Filmmusik von Titanic.

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3: Leichte Schauer ziehen durch. Es sind 16 Grad im Karolinenviertel, 14 in Malmstorf. Heute bleibt's noch wechselhaft mit ein paar Schauern, dazwischen auch mal trockenere Abschnitte und etwas aufgelockerte Wolken. In der Nacht sinken die Werte auf ungefähr 10 Grad. Morgen wird's freundlicher, mit mehr trockenen Phasen und bis zu 19 Grad.
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4: Ich bin Thomas Bleskin. Bundeskanzler Merz hat die AfD 3 Tage nach ihrem Wahlsieg in Sachsen-Anhalt im Bundestag scharf angegriffen. Er warf der Partei vor, demokratische Institutionen verächtlich zu machen und Deutschland destabilisieren zu wollen. AfD-Chefin Weidel erklärte dagegen, die schwarz-rote Koalition sei politisch am Ende. Während der Rede des Kanzlers kam es immer wieder zu Zwischenrufen aus den Reihen der AfD. Bundestagspräsidentin Klöckner drohte mehreren Abgeordneten deshalb mit einem Ausschluss aus dem Saal. Nach einer Serie von Sabotageangriffen auf das Stromnetz in mehreren Bundesländern kommt der tatverdächtige 48-Jährige in U-Haft. Die Staatsanwaltschaft wirft ihm unter anderem das Herbeiführen einer Sprengstoffexplosion, die Störung öffentlicher Betriebe und die Zerstörung wichtiger Arbeitsmittel vor.
5: Der Verdächtige soll an mehreren Orten in Nordrhein-Westfalen, Brandenburg und Sachsen versucht haben, Stromleitungen in der Nähe von Kohlekraftwerken zu sabotieren. In einigen Fällen ist ihm das gelungen. Mit selbstgebauten Raketen soll er einen Draht über Hochspannungsleitungen geschossen haben. Mindestens 2-mal kam es dadurch zu Kurzschlüssen und einzelne Blöcke von Kraftwerken wurden lahmgelegt. Der 48-Jährige soll Bekennerschreiben in seinem Namen verfasst haben. Sein Motiv: Umweltschutz, der Kampf gegen fossile Energieträger wie eben Kohlekraftwerke. Tine Klimach, Nachrichtenredaktion.
4: Mit dem kommenden Jahr gibt es den Personalausweis für alle, die wollen, auch digital. Am 2. Januar soll die DU-App für Smartphones scharf geschaltet werden. Bundesdigitalminister Wildberger stellte sie heute in Berlin vor.
6: Grün-blau ist die App gehalten, mit einem schwarz-rot-goldenen Streifen an der Seite. Damit können sich deutsche Bürger quasi ihren Personalausweis-Zwilling aufs Handy laden. Perspektivisch dann auch andere Papiere, wie etwa den Führerschein. Der große Vorteil: es wird einfacher, sich online auszuweisen, ohne komplizierte Identverfahren. Direkt am 2. Januar geht es los mit 40 Anbietern, wie der Post, verschiedenen Banken und einigen Strom- und Telefonanbietern oder auch Hochschulen, Kommunen und Bundesländern. Tanja Wagner, Nachrichtenredaktion.
4: 1,5 Wochen vor der Abgeordnetenhauswahl in Berlin ermittelt die Staatsanwaltschaft Hannover gegen den SPD-Spitzenkandidaten Krach. In Hannover und Berlin wurden insgesamt 3 Objekte durchsucht, darunter nach Medienberichten auch die Berliner SPD-Zentrale. Zu den konkreten Vorwürfen äußerte sich die Staatsanwaltschaft nicht. Krach lässt die Anschuldigungen zurückweisen.
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7: Hey, Verkehrs-KI, was ist los auf den Straßen?
8: Amsingstraße, stockender Verkehr und auf der A1 Richtung Lübeck 1 Kilometer Stau. Zwischen Dreieck Südost und Bild steht.

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6: Über uns ist es teils klar, teils ziehen noch ein paar Wolken durch. 14 Grad in Othmarschen, 15 in Rahlstedt. Heute Abend bleibt's meist trocken, später wird der Himmel erst ruhiger, dann kommen in der Nacht auch mal dichtere Wolken vorbei und gegen Morgen ist sogar ein kurzer Schauer drin. In der Nacht gehen die Werte auf ungefähr 11 Grad zurück. Morgen startet freundlich und wird im Tagesverlauf wieder recht angenehm, mit bis zu 18 Grad.
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7: Ich bin Katrin Müller. Bundeskanzler Friedrich Merz hat sich skeptisch zu einem möglichen Verbotsverfahren gegen die AfD geäußert. Die rechtlichen Hürden seien sehr hoch, sagte der Chef der CDU. Zudem lasse sich das Problem seiner Ansicht nach nicht durch ein Verbot der Partei lösen. Merz hatte die AfD nach ihrem Wahlsieg in Sachsen-Anhalt im Bundestag scharf angegriffen. In der Generaldebatte warf der CDU-Chef der Partei vor, demokratische Institutionen zu verachten und Deutschland destabilisieren zu wollen. Was vor der Wahl galt, gilt in diesem Punkt auch nach der Wahl. CDU, SPD, Grüne und Linke lehnen eine Zusammenarbeit mit der AfD in Sachsen-Anhalt weiterhin ab. Vertreter der vier Parteien haben Gesprächsangebote über eine Regierungsbildung ausgeschlagen.
8: Nach wie vor ist also offen, wie es politisch in Sachsen-Anhalt weitergeht. Wenn es keine Überläufer von anderen Fraktionen gibt, könnte die AfD wohl nur auf das BSW als möglichen Partner hoffen. Man sei grundsätzlich bereit, mit allen Parteien zu sprechen, sagte BSW-Spitzenkandidat Thomas Schulze zuletzt. Und er kritisierte die anderen Parteien, dass sie nicht dazu bereit sind. Die AfD gewann 39 der insgesamt 83 Mandate. Damit fehlen ihr für eine absolute Mehrheit 3 Stimmen. Tine Klimach, Nachrichtenredaktion.
7: Mit dem kommenden Jahr gibt's den Perso für alle, die wollen, auch digital. Am 2. Januar soll die DU-App für Smartphones scharf geschaltet werden. Bundesdigitalminister Carsten Wildberger hat sie in Berlin vorgestellt.
9: Grün-blau ist die App gehalten, mit einem schwarz-rot-goldenen Streifen an der Seite. Damit können sich deutsche Bürger quasi ihren Personalausweis-Zwilling aufs Handy laden. Perspektivisch dann auch andere Papiere, wie etwa den Führerschein. Der große Vorteil, es wird einfacher, sich online auszuweisen, ohne komplizierte Ident-Verfahren. Direkt am 2. Januar geht es los mit 40 Anbietern, wie der Post, verschiedenen Banken und einigen Strom- und Telefonanbietern oder auch Hochschulen, Kommunen und Bundesländern. Tanja Wagner, Nachrichtenredaktion.
7: Stundenlanger Stillstand dort, wo normalerweise Zehntausende von Autos langfahren. Nach einem Sprengstoffverdacht an der deutsch-schweizerischen Grenze ist der Übergang Rheinfelden-Autobahn erst am Abend wieder geöffnet worden. Gefährliche Stoffe wurden aber nicht gefunden, hieß es von der Polizei. Deshalb konnte die Autobahn wieder freigegeben werden.
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10: Hey, Verkehrs-KI, was ist los auf den Straßen?
11: In der Amsingstraße stockender Verkehr. Auf der A1 Richtung Lübeck 2 Kilometer Stau zwischen Stillhorn und Billstedt. Und auf der A1 Richtung Hamburg 1 Kilometer Stau zwischen Moorfleet und Dreieck Norderelbe. Oh.

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1: Überwiegend klar und das bleibt erstmal auch so. 13 Grad in Großborstel, 14 in Billbrook. Heute Nacht geht's ruhig weiter. Mal ein paar Wolken, mal wieder klarer Himmel. Insgesamt

0: ziemlich freundlich. Morgen mischen sich mehr Wolken dazwischen, später gibt's aber auch längere sonnige Phasen. Und es wird bis zu 18 Grad. In der Nacht sinken die Werte auf ungefähr 10 Grad. Morgen wird's freundlich mit etwas mehr Sonne und bis zu 18 Grad.
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2: Ich bin Katrin Müller. Nach einer Serie von Sabotageangriffen auf das Stromnetz in mehreren Bundesländern kommt der tatverdächtige 48-Jährige in Haft. Es wurde Haftbefehl gegen den Mann erlassen. Die Staatsanwaltschaft wirft ihm unter anderem das Herbeiführen einer Sprengstoffexplosion, die Störung öffentlicher Betriebe und die Zerstörung wichtiger Arbeitsmittel vor.
3: Der Verdächtige soll an mehreren Orten in Nordrhein-Westfalen, Brandenburg und Sachsen versucht haben, Stromleitungen in der Nähe von Kohlekraftwerken zu sabotieren. In einigen Fällen ist ihm das gelungen. Mit selbstgebauten Raketen soll er einen Draht über Hochspannungsleitungen geschossen haben. Mindestens zweimal kam es dadurch zu Kurzschlüssen und einzelne Blöcke von Kraftwerken wurden lahmgelegt. Der 48-Jährige soll Bekennerschreiben in seinem Namen verfasst haben. Sein Motiv: Umweltschutz, der Kampf gegen fossile Energieträger wie eben Kohlekraftwerke. Tine Klimach, Nachrichtenredaktion.
2: Bundeskanzler Friedrich Merz hat sich skeptisch zu einem möglichen Verbotsverfahren gegen die AfD geäußert. Die rechtlichen Hürden seien sehr hoch, sagte der CDU-Chef. Zudem lasse sich das Problem seiner Ansicht nach nicht durch ein Verbot der Partei lösen. Merz hatte die AfD nach ihrem Wahlsieg in Sachsen-Anhalt im Bundestag scharf angegriffen. In der Generaldebatte warf der CDU-Chef der Partei vor, demokratische Institutionen zu verachten und Deutschland destabilisieren zu wollen. Fahnen auf Halbmast nicht nur in Norwegen. Mit einem Trauerzug durch Oslo ist Norwegens verstorbener König Harald V. an seine letzte Ruhestätte geleitet worden. Der Abschied des vom Volk geliebten Monarchen verlief tränenreich.
4: Zehntausende Zuschauer verfolgten den Trauerzug vom Schloss zur Domkirche in Oslo. Andächtige Stille herrschte, als der Sarg von König Harald von einem Auto im Schritttempo durch die Stadt gezogen wurde. Hinter ihm gingen neben der Königsfamilie ein großer Teil des europäischen Hochadels. Sowohl Königin Mette-Marit als auch Kronprinzessin Ingrid Alexandra verdrückten Tränen. Aus Oslo, Julia Weschenbach.
2: Zum Fußball. Der VfB Stuttgart hat zum Auftakt der Champions League einen Heimsieg gefeiert. Dank eines Dreierpacks von Ermedin Demirovic gewann Stuttgart gegen Norwegens Meister Viking Stavanger mit 3:1. Der Stürmer erzielte seine Treffer schon vor der Pause in der 20., 26. und 32. Minute.
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5: Hey, Verkehrs-KI. Was ist los auf den Straßen?
6: In der Amsinkstraße stockender Verkehr. Auf der A1 Richtung Lübeck 1 Kilometer Stau zwischen Stillhorn und Dreieck Südost. Und auf der A1 Richtung Hamburg 1 Kilometer Stau zwischen Moorfleet und Dreieck Norderelbe. Oh.

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1: Teilweise bewölkt, dazu trocken. Im Schanzenviertel sind es 14 Grad, in Isarbruck 14 Grad. Heute bleibt's wechselnd bewölkt mit etwas Sonne dazwischen. Später wirkt der Himmel meist freundlicher und trocken. Nur zwischendurch ziehen noch ein paar Wolken durch. In der Nacht sinken die Werte auf ungefähr 11 Grad. Morgen gibt's einen freundlichen Mix aus Sonne und Wolken mit bis zu 19 Grad.
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2: Ich bin Katrin Müller. Nach einer Serie von Sabotageangriffen auf das Stromnetz in mehreren Bundesländern kommt der tatverdächtige 48-Jährige in Haft. Es wurde Haftbefehl gegen den Mann erlassen. Die Staatsanwaltschaft wirft ihm unter anderem das Herbeiführen einer Sprengstoffexplosion, die Störung öffentlicher Betriebe und die Zerstörung wichtiger Arbeitsmittel vor. Was vor der Wahl galt, gilt in diesem Punkt auch nach der Wahl. CDU, SPD, Grüne und Linke lehnen eine Zusammenarbeit mit der AfD in Sachsen-Anhalt weiterhin ab. Vertreter der vier Parteien haben Gesprächsangebote über eine Regierungsbildung ausgeschlagen.
3: Nach wie vor ist also offen, wie es politisch in Sachsen-Anhalt weitergeht. Wenn es keine Überläufer von anderen Fraktionen gibt, könnte die AfD wohl nur auf das BSW als möglichen Partner hoffen. Man sei grundsätzlich bereit, mit allen Parteien zu sprechen, sagte BSW-Spitzenkandidat Thomas Schulze zuletzt. Und er kritisierte die anderen Parteien, dass sie nicht dazu bereit sind. Die AfD gewann 39 der insgesamt 83 Mandate. Damit fehlen ihr für eine absolute Mehrheit 3 Stimmen. Tine Klimach, Nachrichtenredaktion.
2: Mit dem kommenden Jahr gibt's den Perso für alle, die wollen, auch digital. Am 2. Januar soll die DU-App für Smartphones scharf geschaltet werden. Bundesdigitalminister Carsten Wildberger hat sie in Berlin vorgestellt.
4: Grün-blau ist die App gehalten, mit einem schwarz-rot-goldenen Streifen an der Seite. Damit können sich deutsche Bürger quasi ihren Personalausweis-Zwilling aufs Handy laden. Perspektivisch dann auch andere Papiere, wie etwa den Führerschein. Der große Vorteil, es wird einfacher, sich online auszuweisen, ohne komplizierte Identverfahren. Direkt am 2. Januar geht es los mit 40 Anbietern, wie der Post, verschiedenen Banken und einigen Strom- und Telefonanbietern oder auch Hochschulen, Kommunen und Bundesländern. Tanja Wagner, Nachrichtenredaktion.
2: Zum Fußball. Der VfB Stuttgart hat zum Auftakt der Champions League einen Heimsieg gefeiert. Dank eines Dreierpacks von Ermedin Demirovic gewann Stuttgart gegen Norwegens Meister Viking Stavanger mit 3:1. Der Stürmer erzielte seine Treffer schon vor der Pause in der 20., 26. und 32. Minute.
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5: Hey, Verkehrs-KI. Was ist los auf den Straßen?
6: Keine Meldungen. Gute Fahrt, Leute. Oh.

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2: Teilweise bewölkt und gerade ist es mild. Es sind 13 Grad in Farmsen und 14 in St. Georg. Heute bleibt es erstmal freundlich gemischt mit Sonne und Wolken. Später zieht sich das wieder etwas zu, ganz ohne große Schaukel nach unten. In der Nacht geht's auf ungefähr 11 Grad runter. Morgen wird's wieder etwas wärmer, meist wolkig und bis zu 20 Grad.
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3: Ich bin Katrin Müller. Nach einer Serie von Sabotageangriffen auf das Stromnetz in mehreren Bundesländern kommt der tatverdächtige 48-Jährige in Haft. Es wurde Haftbefehl gegen den Mann erlassen. Die Staatsanwaltschaft wirft ihm unter anderem das Herbeiführen einer Sprengstoffexplosion, die Störung öffentlicher Betriebe und die Zerstörung wichtiger Arbeitsmittel vor.
4: Der Verdächtige soll an mehreren Orten in Nordrhein-Westfalen, Brandenburg und Sachsen versucht haben, Stromleitungen in der Nähe von Kohlekraftwerken zu sabotieren. In einigen Fällen ist ihm das gelungen. Mit selbstgebauten Raketen soll er einen Draht über Hochspannungsleitungen geschossen haben. Mindestens zweimal kam es dadurch zu Kurzschlüssen und einzelne Blöcke von Kraftwerken wurden lahmgelegt. Der 48-Jährige soll Bekennerschreiben in seinem Namen verfasst haben. Sein Motiv: Umweltschutz, der Kampf gegen fossile Energieträger wie eben Kohlekraftwerke. Tine Klimach, Nachrichtenredaktion.
3: Bundeskanzler Friedrich Merz hat sich skeptisch zu einem möglichen Verbotsverfahren gegen die AfD geäußert. Die rechtlichen Hürden seien sehr hoch, sagte der CDU-Chef. Zudem lasse sich das Problem seiner Ansicht nach nicht durch ein Verbot der Partei lösen. Merz hatte die AfD nach ihrem Wahlsieg in Sachsen-Anhalt im Bundestag scharf angegriffen. In der Generaldebatte warf der CDU-Chef der Partei vor, demokratische Institutionen zu verachten und Deutschland destabilisieren zu wollen. Fahnen auf Halbmast nicht nur in Norwegen. Mit einem Trauerzug durch Oslo ist Norwegens verstorbener König Harald V. an seine letzte Ruhestätte geleitet worden. Der Abschied des vom Volk geliebten Monarchen verlief tränenreich.
5: Zehntausende Zuschauer verfolgten den Trauerzug vom Schloss zur Domkirche in Oslo. Andächtige Stille herrschte, als der Sarg von König Harald von einem Auto im Schritttempo durch die Stadt gezogen wurde. Hinter ihm gingen neben der Königsfamilie ein großer Teil des europäischen Hochadels. Sowohl Königin Mette-Marit als auch Kronprinzessin Ingrid Alexandra verdrückten Tränen. Aus Oslo, Julia Weschenbach.
3: Zum Fußball. Der VfB Stuttgart hat zum Auftakt der Champions League einen Heimsieg gefeiert. Dank eines Dreierpacks von Ermedin Demirovic gewann Stuttgart gegen Norwegens Meister Viking Stavanger mit 3:1. Der Stürmer erzielte seine Treffer schon vor der Pause in der 20., 26. und 32. Minute.
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6: Hey, Verkehrs-KI. Was ist los auf den Straßen?
7: Keine Meldungen. Gute Fahrt, Leute. Oh.

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